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Das ist am Ende Morgen auf Radio Bern 95,6. Mit der obligaten Verspätung im Mikrofon für euch, der Rudi. Der sieht überhaupt nicht zum Gesicht aus. Leck, ist das früh? Wahrscheinlich ärgert euch das jetzt alle, weil ihr sicher auch schon seit dem 6 Uhr Morgen im Büro seid oder auf der Baustelle oder wo immer. Schreibt mir doch ein Mail, wo ihr seid. Vor allem, wenn ihr euch ärgert. studietraum.ch. Mache noch ein bisschen Musik. Ich versuche, meine Augen aufzutun. So sieht ich nicht zum Gesicht ausgesehen, dass da hieß der Olli Schulz, der Hund und der Hund Marie als Haus. Wärst du nicht heute? Schön, seid ihr mit dabei. Montag Morgen auf Radio Bern am 8. Juni von diesem verrückten Jahr 2026. Also ich

Olli Schulz und der Hund Marie als Hausversion heute und ich versuche sie mit dem Programm vom Montagmorgen. Um 8:30 habe ich für euch das Wetter. Entschuldigung. Viertel von 9 kommt der Viertel von 9 Song und vorher und nachher kommt Musik. Möglichst gute nach meinen eigenen Befindlichkeiten und nach meinem Gutdünken. Das bis um 9:30, da habe ich Ausgeh-Tipps für euch. Stimmt das schon? Es geht ja schnell. Genau, nach dem 10 Uhr kommt jemand vom Info Melfi mit dem Ausblick auf eben dieses. Und dann haben wir wieder Musik und vielleicht noch die eine oder andere Verlosung. Wenn der Musikredakteur etwas aus seinem Hut zaubert und dann ist schon wieder 11 Uhr und dann ist schon wieder Wochenende. Genau so läuft es hier. Ich bin erreichbar unter studiotraben.ch. Falls ihr hier jetzt Mail mal kauft, dann würde es mich sehr freuen, wenn ich Nachrichten von euch bekomme. Und das da hier ist eigentlich mehr eine Herbstband in meiner Welt. Ich weiß nicht genau warum. Für mich verordne ich die sehr fest im Herbst. Aber jetzt habe ich gleich Lust darauf, dass sie Element of Crime, Kaffee und Karin.

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0: Kat Carballo. Damit ist es auch höchste Zeit geworden für das hier.
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0: Ja, das Wetter auf Rabe und hier Region. Heute am Vormittag ist es recht sonnig mit Schleierwolken. Am Nachmittag gibt es eine Bewölkungszunahme. Im Laufe des Abends gibt es zunehmend Regengüsse und Gewitter aus diesen Wolken raus. In der folgenden Nacht gibt es weitere Schauerstaffeln. Die Temperatur in Bern und Biel und Interlaken sind heute Morgen bei 12 bis 13 Grad. Am Nachmittag steigt es dann auf 5 bis 26 Grad. Am Gurten wird es immerhin noch 23 Grad warm. Am Dienstag und am Mittwoch ist es verändert mit wechselnder Bewölkung. Am Dienstag vor allem sieht es sehr unveränderlich aus eigentlich von den Bildern her. Es ist sehr grau und sehr nass. 100% Niederschlag, sagt die Statistik. Die Statistik ist im Nachhinein Vorausschau irgendetwas. Es ist mit 18 Grad auch deutlich weniger warm. Am Donnerstag gibt es ein Mix aus Sonne und Wolken. Es bleibt weiterhin unbeständig, sollte aber auch trockene Phasen geben. Das bei maximal 17 Grad. Am Freitag haben wir immer noch ein bisschen von allem bei maximal 21 Grad. Und auf den Samstag und Sonntag versprechen sie uns eitel Sonnenschein. Am Samstag bei 25 Grad und am Sonntag bei astronomisch hohen 28 Grad. Mir ist es schon präventiv ein bisschen zu warm. Das ist es vom Wetter. Mehr Wetter gibt es draussen vor eurer Tür oder eurem Fenster oder einfach draussen oder hier auf diesem Sender am 11 im Info. Die Powerbelastung ist bei den Gräsern sehr hoch. Der Rest ist vernachlässigbar. Da ist 15 Grad warm. Die Sonne ist seit dem 5:36 auf und muss noch bis um 20 am 9. So. Was würde ich für Musik machen, die mich weckt? Den weckt mich nicht, aber der ist ja gerade schön. Das ist against me. Because of the shame. Oder auch nicht. Das ist against me.

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Der Schäbs gewinnt ihr Job am Montagmorgen auf Radio Bern 95,6. Ich habe noch zwei Songs für euch. Und dann kommt schon der vierte von neun Song. Das ist Tokotronic, Jugend ohne Gott gegen Faschismus.

Ein Zeitl Cappuccino Capatult. Ich kann die Bandnamen nie aussprechen. Das ist der Montagmorgen auf Radio Bern 95,6. Mikrofon für euch, der Rudi. Und das ist ein bisschen zu spät für einen 4:45 Song, weil ich noch mit dem Musikredakteur dürfen korrespondieren für die Verlosungen. Für euch auszubaldovern. Jetzt hier aber 4:45 im Montagmorgen. Also ja, es ist 13 vor, wenn ich richtig schauen kann. Das sind die Clums, Call the Cat. Schön, seid ihr mit dabei. Noch schöner ist, wenn ihr mir ein Mail schreibt. Studiatrab.ch

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Show you my soy. Ich sollte nicht Radio machen. Show you my soy sauce von der grossartigen Juicy Mamire. Sie war es. Und vorher haben wir gehört Lost von den Love Bites und davor The Monophones. Ich war leider überfordert gewesen, zwischen etwas zu sagen, weil ich noch in den Vorbereitungen für die Ausgehtipps versunken bin. Nächstes ist von Mobina Galore, Going Out Alone. Schön, seid ihr mit dabei.

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Andamot war es, gespielt am 10.09. im IST. Ich habe noch zwei Songs und dann zu den näheren Ausgetipps. Das ist Eka Vandal, Vertical World.

0: Ja, PLH ist das gewesen. Und das ist der wunderbare Übergang zu den Ausgetipps und zu der Musik, die dann jetzt weiterlaufen. Die spielen nämlich im Dachstock, aber nicht von vorne an.
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0: Genau, das sind die Rabe Ausgetipps. Und was betippen wir hier an diesem Montagmorgen? Wir empfehlen euch heute, am Montag, 8.6. auf Tour zu gehen. Auf Tour zu gehen. Händigsbar im Akut. Ab den 6. Nette Gespräche, frische Leute, billiges Bier oder so. Nein, Bücher, Bier und gute Gespräche. Bis Open End. Am Dienstag empfehle ich, in Zulipot zu gehen. Dort ist Spielabend, ein Schachturnier präsentiert vom Dachstock und vom Zulipot. Ab 6 im Zulipot vor Ritschu zu Bern. Und dann haben wir etwas, das geht für immer. Fahrt aber am Mittwoch an. Zäbeli Bum, schon die 18. Ausgabe. Zäbeli Bum Happyland. Ab dem Mittwoch, ihr heiteren Fahnen hier zu Bern. Geht bis mit dem Samstag. Am Mittwoch fährt es um 2:30 schon an. Verrückte Sache. Infos zum ganzen Programm findet ihr auf dieheiterefahne.ch. Und dann, was haben wir noch? Ganz viele Sachen. Donnerstag, Freitag und Samstag. Jetzt hier schon von Ritschul zu Bern. Hold Me Tight wird dort gezeigt. Das ist eine Performance zu queerer Wut und Gemeinschaft. Jeweils ab 8:30. Oder ebenfalls am Donnerstag in Rössli von Ritschu. Dort spielen Rakt, Holiday Wasteland und Restless. Das ist Punk. Ab 9:00. Ich glaube, das habe ich auch noch Billy für euch. Und dann ab dem Donnerstag. Das ist wirklich kompliziert, wenn Sachen länger gehen. Also bevor ihr mir bei den Ausgetipps total schnell schauen, dass ich nichts vergessen habe. Genau, ab dem Donnerstag, auch bis zum Samstag, ist das Greenfield Festival in Interlaken. Spielt einen Haufen Käse. Und der Offspring. Mehr Infos findet ihr auf greenfieldfestival.ch. Und wir werden auch noch Billy für euch Sepultura spielen. Wilde Sache. Und du musst da wieder im Vorhof auf die Liste. Ach genau. Das ist auch in der Region, für die, die ins Greenfield gehen und noch Energie übrig haben, oder für die, die nicht ans Greenfield gehen. Es ist der 23. Niesen-Treppenlauf bei der Niesenbahn in Müllenen. Den Freitag und Samstag. Es sind 11.674 Stufen. Das sind die längsten Stege der Welt, steht hier. Am Freitag Staffellauf, am Samstag ist ein Einzellauf. Wenn ihr noch etwas härter geben wollt, könnt ihr die fast 12.000 Stufen allein rennen. Crazy! Am Samstag dann Dachstock, PLH, haben wir vorhin gehört. Und Debikatesse Hip-Hop, Rap im Dachstock von Ritschul zu Bern ab der 9. Und am Sonntag, nachdem dass ihr wahrscheinlich auf der Straße von diesen Städten wart. Die Rösti von Ritschu, dort spielen Silhouette und Night Watchers. Das ist Post-Punk, Punk. Silhouette ist eine Nachfolgeband, das darf man auch so sagen. Das sind Bestellungsmitglieder von der grossartigen Rotten Minds, die eine neue Band gemacht haben. Die spielen am Sonntag im Rössli ab der 8. Und da habe ich noch Billy für euch. Das war es von den Ausgeh-Tipps. Und wir machen Musik. Was machen wir? Nein, gehen wir nicht. Das hier, das Stramhaus, ein neuer. Blafti vielleicht. I don't know, wie wir das aussprechen. Aber tönt weiter so. Schön, seid ihr mit dabei, das ist der Montagmorgen. Top da in der Seile und Mikrofon ist der Rudi. Das hier machen wir noch irgendwie bis um 11 Uhr. Yeah!

Team Trash, she's amazing. Ein wunderbarer Song, einer von meiner Lieblingsbands. Und ich habe es schon gesagt, ich würde es noch manchmal sagen, bis im September. Am 19. September spielen die in Bern im Rahmen von mir Fest. Ich freue mich wie ein kleines Kind, dass der Stover DJ.

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0: Angel Witch mit Angel Witch uralten Zeug. Und damit kommen wir zu etwas ganz Neuem, nämlich brandneu. Wunderschönen guten Morgen.
1: Guten Morgen zusammen.
0: Wir kommen zum Ausblick auf das Info vom Elfi. Hoffentlich nur mit guten News.
1: Wie immer.
0: Ach, so schön.
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1: Ja, am Sonntag ist der feministische Streiktag und das feministische Streikkollektiv Bern ruft das Jahr zu dezentralen Aktionen auf, statt zu einer Grossdemo. Warum das so ist, hören wir im Interview. Und dann haben wir noch ein Interview, und zwar mit einem Journalist, der seit 10 Jahren regelmässig an den Aussengrenzen der EU unterwegs ist. Er redet darüber, wie sich die Situation für Menschen auf der Flucht wegen der zunehmenden Abschottung von der Festigen Europa zuspitzt. Und nicht nur für sie, die versuchen, in die EU zu kommen, um einen Asylantrag zu stellen, sondern auch für SeenotretterInnen.
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Manila Muffins, No Punkrock in My Car, und der nächste ist von den States. Gimme Joy! Oder nicht? Musik 2.

Der Silhouette war das mit der Blindside und ich habe es total Hashtag rumgemacht. Ich habe nämlich Ticket für euch, für den Anlass. Ja, weil wir vorne anfangen, nicht hinger. Egal, ihr müsst ja nicht wissen, was ich alles falsch gemacht habe. Jetzt fangen wir halt am Sonntag an. Sonntag, 14. Juni ab der 8. im Rössli vor Ritschulz Band spielen. Silhouette, die wir eben gehört haben. Und als nächstes die spiele ich noch Nightwatchers, die spielen. Das ist Postpunk Punk. Silhouette sind aus Uppsala und Nightwatchers kommen irgendwo aus French. I don't know where. Soll ich es noch rausfinden? Jetzt finde ich jetzt hier noch raus. Dann müsst ihr hier mit dabei sein. Ich finde es nicht raus. Ich spiele es und ihr könnt das Mail schreiben studiotrap.ch, wenn ihr am Sonntag zu Rössli weit geht. Silhouette und Nightwatchers hören. Silhouette haben wir vorher gehört und Nightwatchers tönen so. Fed National.

Downtown Boys sind Dancing in the Dark und Billie für Silhouette und Nightwatches sind weg wie nichts. Bleibt noch also nichts anderes als am Sonntag die Abendkasse zu nutzen oder natürlich den Vorverkauf. Infos zu all dem findet ihr unter sulepo-rössli.ch und wir bleiben bei den Verlosungen und wir bleiben im gleichen Lokal. Ich nehme auch Billie für den Donnerstag ins Rössli. Dort spielen Rakt, Holiday Wasteland und Restless. Das ist Punk. Einfach Punk. Die Öffnung ist um 9 Uhr, Anfang tut es um 9:30 und Tönen tut es in etwa so. Das ist der Hisi Rakt mit Sparkling. Studiotrabel.ch, wenn ihr die Billie wollt.

Ja, das war Rakt mit Sparkling. Wir haben noch einmal zwei Billionen für den Anlass am Donnerstag. Human rights are fucking dead! 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Ja, das ist der hiesige Holiday Wasteland, die spielen auch am Donnerstag im Rössli. Der Song heißt Human Rights.

Ja, die Billets sind weg für den Donnerstag zu Rössli. Dann erst später noch andere Billets verlosen, aber jetzt machen wir schon ein bisschen Musik. Das hier sind die Suicide Machines. I never promise you a rose garden. Oh, so schön.

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1: Fahne Nudel war das mit 999. Und dann kommen wir zur letzten Verlosung von diesem Montagmorgen. Ich habe zweimal zwei Festivalpässe für euch für das Greenfield Festival, das das Wochenende vom 11. bis zum 13. Juni stattfindet. Es spielen The Offsprings, Lagwagon, was haben wir da noch? Adam Angst spielt Itchy, ganz viele Bands. Am besten geht ihr auf greenfieldfestival.ch und wir lassen rein. Offspring Self-Esteem. Es ist als wären die 90er zurück. studietram.ch, wenn ihr das Greenfield wollt.

0: Adam Angst mit Professoren, die spielen auch am Greenfield und es sind tausende von Mails reingekommen. Die Verlosung ist also vorbei. Ich muss jetzt auslosen, wer die bekommt.
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Metal oder von mir aus auch Mumble Rap von Rumble Trap. Gibt's das überhaupt? Was ist eigentlich mit Neo Grind? Gibt's das überhaupt? Und die Alten sitzen inzwischen beim siebten Bier.

0: nicht mehr.
1: Weil irgend so eine Konsole läuft.
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Der Melmac war das Run for Your Life am Montag Morgen auf Radio Bern. Das Mikrofon für euch ist der Rudi, oder schon fast gewesen. Ich habe noch einen Song und nachher ist das hier vorbei. Also dann mache ich noch das Programm und dann kommt Solidarity wie immer. Das hier ist für Zara. Das ist einer der guten Montagen, weil am Montag Nachmittag ist Radio Punk. Und hier sind Bad Nurse mit Radio Punk.

Was für eine Riesenhit. Damit kommen wir zum Programm von dem Montag, 8.6. auf dem besten Radio der Welt. Megan, hier anschliessend haben wir das Rabeninfo. Ich sollte auch einen anderen Teppich nehmen, weil ich viel zu fest intuit zu diesem Song. Also, hier anschliessend an der Morgen kommt das Rabeninfo, gefolgt vom Klangbecken bis um 4 Uhr, was dann heisst Radio Punk mit der Sarah. Das bis um 6 Uhr kommt das Rabeninfo. Das ist eine Wiederholung. Gefolgt vom Klangbecken bis um 8 Uhr, dann heisst es die 80er.ch. Um 9 Uhr kommt dann Hip-Hop in Arsch laufen. Bis um 10 Uhr dann kommt wieder das Klangbecken. Das kommt dann bis morgen um 8 Uhr. Entschuldigung, was heisst der Morgen? Und der Morgen heisst der nächste Montag wieder. Dann muss ich schauen. Ich glaube, sie haben einen Gast. Es wird ein wilder Montag, nächste Montag. Der Sanchez vom Fritti, morgen und Nachmittag. Also der Fritti Sanchez kommt am Montag. Wir können helfen, den prestieren. Schön, seid ihr mit dabei gewesen. Vielleicht mache ich mal einen Moment, wo ich nur Piano-Versionen von grossen Songs spiele. Oder echt das ganze Album hier, wo der schöne Song drauf ist. 100% Scooter, Piano-only. Ja, das war es von meiner Seite. Schön, seid ihr mit dabei gewesen. Schöne Woche, schönes Wochenende, viel Spass an all diesen Konzerten, die ihr hoffentlich geht. Nicht nur die Billet gewonnen haben, sondern auch die anderen. Werdet Supporter, Supporterin vom Montagmorgen. Werdet Rabenmitglied, hängt eure Rabenfahne raus, weil wir sind wieder draussen unterwegs. Und könnt ihr einen Haufen Sachen gewinnen, weil eure Fahne gespottet wird. Merkt ihr, dass ich noch weiterreden, für den Song noch ein bisschen laufen kann?

So, jetzt müssen wir ihn leider rausnehmen. Das war vom Menti morgen bis nächsten Menti. Ciao zusammen. Jetzt kommt das hier, wo immer kommt. Solidarity, Angelic Upstarts. Bye bye. Merci fürs Zuhören.

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1: Das ist das Rabe Info vom Montag, dem 8. Juni. Schön seid ihr dabei. Heute mit folgenden Themen: Dezentrale Aktionen statt Großdemonstration. Das feministische Streikkollektiv Bern hat dazu aufgerufen, für nächsten Sonntag eigene Ideen anzumelden.
2: Am Streiktag selbst sind wir mittlerweile bei 40 eingetragenen Aktionen, die schon stattfinden.
1: Das sagt Olivia Bohrer vom Streikkollektiv Bern. Im Interview spricht sie über die Gründe, die für dezentrale Aktionen sprechen statt einer Großdemonstration. Und dann Abschottung statt Öffnung. Die EU verschärft ihre Migrationspolitik weiter.
3: Anstatt dass die Fluchtursachen der Menschen, wie zum Beispiel Kriege oder die Klimakrise, wirtschaftliche Probleme bekämpft werden, sich diese Gewalt und sich diese Maßnahmen allein gegen die Menschen richten, die davor fliehen.
1: Das sagt Bartholomäus Laffert, der als Journalist regelmäßig von den EU-Außengrenzen berichtet. Mehr über die Situation an den Grenzen hören wir im Interview im zweiten Teil der Sendung. Soweit der Überblick über die heutige Sendung. Am Mikrofon Ursi Grimm.
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1: 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Wir kommen zu den Nachrichten des Tages. Wir beginnen zuerst in der Stadt Bern. Über die Zahl der Verletzten an der Palästina-Demo vom 11. Oktober herrscht noch immer Uneinigkeit. Nun nennt der Gemeinderat in einer Vorstoßantwort neue Zahlen. Norpiu mit den Details.
4: Der Berner Rettungsdienst ist zu 5 Notfällen ausgerückt, die Demonstrationsteilnehmende oder an der Demonstration Unbeteiligte betrafen. Das schreibt der Gemeinderat in einer heute publizierten Vorstoßantwort. 4 davon wurden ins Spital gebracht, unter anderem wegen Gehirnerschütterung und Fremdkörpern im äußeren Auge. Die Notfälle Inselspital, Lindenhofspital und Herslanden meldeten auf Nachfrage des Gemeinderats insgesamt rund 30 Behandlungen im Zusammenhang mit der Kundgebung im Oktober. Im offiziellen Polizeibericht ist nur die Rede von einer leicht verletzten Person. Unterschiedliche Organisationen, darunter Amnesty International, schreiben von über 300 Verletzten.
1: In Schweizer Städten erlangen weniger Jugendliche einen Abschluss der Sekundarstufe 2 als auf dem Land.
4: Das zeigt eine neue Publikation des Bundesamts für Statistik. Grundsätzlich ist die Abschlussquote mit über 90% hoch. In großen städtischen Gemeinden ist sie aber häufig niedriger als der Durchschnitt. Unterschiede gibt es auch innerhalb der Städte. Hier kann die Quote von Quartier zu Quartier variieren, insbesondere bei der Maturität. Zur Sekundarstufe 2 zählen die Berufslehre, die Maturität, die Berufsmaturität und die Fachmittelschule.
1: Ins Ausland mit einer Übersicht zu den Entwicklungen in Iran.
4: Zum ersten Mal seit Inkrafttreten der Waffenruhe greift Israel den Iran an. Wie die Nachrichtenagentur Reuters berichtet, hat Israel unter anderem eine Ölraffinerie im Südwesten Irans angegriffen. Der Angriff folgte auf eine Raketensalve, die der Iran am Sonntag auf Israel abgefeuert hatte. Die iranischen Offiziellen bezeichneten dies als Warnung, weil Israel erneut die südlichen Vororte Beiruts angegriffen hatte. US-Präsident Trump warnte Israel davor, mit Vergeltungsschlägen zu reagieren.
1: Bei einem Erdbeben auf den Philippinen sind mindestens 15 Menschen gestorben.
4: Das Erdbeben der Stärke 7,8 ereignete sich vor der Küste der Insel Mindanao, wie Al Jazeera berichtet. Das Erdbeben brachte zahlreiche Gebäude zum Einstürzen. In vielen Gebieten Südostasiens gilt nun eine erhöhte Tsunami-Gefahr.
1: Nach der Stichwahl in Peru zeichnet sich ein knappes Ergebnis ab.
4: Wie die Nachrichtenagentur Reuters berichtet, fielen die ersten Ergebnisse zu knapp aus, um ein endgültiges Resultat zu verkünden. Nun steht eine lange Auszählung bevor. Bei der Stichwahl ums Präsidialamt stehen sich die rechtsgerichtete Keiko Fujimori und der linke Herausforderer Roberto Sanchez gegenüber.
1: Ein deutlicheres Resultat gibt es bei den Parlamentswahlen in Armenien.
4: Wie der Deutschlandfunk berichtet, liegt die Partei von Regierungschef Paschinian klar vorn. Demnach holte die Partei des pro-westlichen Ministerpräsidenten etwas mehr als die Hälfte der Stimmen. Die Wahl gilt als richtungsweisend für die künftige geopolitische Orientierung des Landes. Die Partei Paschinians strebt engere Beziehungen zum Westen und insbesondere zur EU an. Die Oppositionspartei Starkes Armenien will dagegen die Beziehungen zur früheren Schutzmacht Russland wieder stärken.
1: Hunderte Menschen haben am Wochenende gegen ein geplantes Luxusferienresort an der albanischen Küste demonstriert.
4: Grund für die Proteste ist der geplante Standort des Luxusresorts. Wie die deutsche Tageszeitung Taz berichtet, soll das Bauprojekt in einem Naturschutzgebiet entstehen. Das Projekt steht mit Donald Trumps Tochter Ivanka und ihrem Ehemann Jared Kushner in Verbindung.
1: Das waren die Nachrichten des Tages. Redaktionsschluss 10.45 Uhr, verantwortlich Norbiu. Und jetzt zum Wetterbericht für die Stadt Bern. Im Laufe des Nachmittags ziehen Wolken auf, am Abend setzt Regen ein. Die Höchsttemperaturen liegen heute bei 25 Grad. Der Regen hält bis am Dienstagmorgen an, die Temperaturen sinken auf 14 Grad. Dienstags ist es tagsüber bewölkt bei maximal 18 Grad. In der Nacht auf Mittwoch sinken die Temperaturen auf 11 Grad. Tagsüber ist es mehrheitlich bewölkt, ab und zu zeigt sich die Sonne. Das Thermometer klettert auf maximal 16 Grad.
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1: Jedes Jahr am 14. Juni füllt sich die Berner Innenstadt mit Tausenden von violett gekleideten Menschen. Zumindest war das in den vergangenen Jahren so. Am feministischen Streik mobilisierte das Berner Streikkollektiv zu großen Demonstrationen. Nächsten Sonntag ist das anders. Das feministische Streikkollektiv Bern hat sich entschieden, dieses Jahr keine zentrale Großdemonstration zu organisieren. Noah Piu hat mit Olivia Bohrer vom Streikkollektiv über das Programm vom nächsten Sonntag gesprochen. Er wollte von ihr wissen, was der Auslöser war für die Entscheidung, keine Großdemonstration zu organisieren.
2: Es gibt mehrere Auslöser, kann man sagen. Zum einen ist es sicher ein politstrategischer Entscheid, weil der 14. Juni dieses Jahr auf einen Sonntag fällt. Das heißt, wir wollen wirklich den Streik auch dahin bringen, wo die Menschen sind an einem Sonntag. Das ist halt weniger in der Innenstadt rund um den Bundesplatz, sondern wirklich in den Quartieren und da, wo die Menschen auch leben. Und zum anderen ist es auch so, dass wir schon eine größere Arbeitsgruppe haben, die mit den Vorbereitungen für den 14. Juni 2027 beschäftigt ist. Da findet ein nationaler, wirklich großer Kehrstreik statt, zu dem alle Schweizer Streikkollektive aufrufen und auch die Gewerkschaften sind diesem Aufruf gefolgt. Und was ich auch noch anfügen möchte, ist, dass es viel mehr ein Auslöser für die dezentralen Aktionen ist, als ein Entscheid gegen die Demo.
4: Stattdessen gibt es jetzt eben diese dezentralen Aktionen und Sie haben es gerade gesagt, Sie haben da auch einen Aufruf gestartet. Sie wollen auch die Unterstützung aus der Bevölkerung für diese Aktionen. Wie viele Rückmeldungen haben Sie denn auf diesen Aufruf erhalten?
2: Mittlerweile sehr viele Rückmeldungen, was uns sehr freut. Also wir spüren da eine große feministische Kraft, die da ist in der Bevölkerung. Es finden auch schon diverse Aktionen vor dem Streiktag, also vor dem 14. Juni statt, in Vorbereitung. Da gibt es Siebdruckaktionen, Vulva-Töpfern. Und am Streiktag selbst sind wir mittlerweile bei 40 eingetragenen Aktionen, die schon stattfinden, von Ratssitzungen nach der Praxis von der kurdischen Freiheitsbewegung über ein Buffet Feminist, wo es einen Austausch gibt über die Sorgearbeit von pensionierten FeministInnen und es gibt ganz viele Kreativaktionen von einer Flinta-Velo-Werkstatt über verschiedene Bastelaktionen. Ich selbst mache auch ein gemeinsames Transpi-Malen in der Genossenschaft mit NachbarInnen, mit Groß und Klein. Also es läuft sehr viel.
4: Wir sprechen gleich noch genauer über die Aktionen. Davor will ich aber noch etwas über die Inhalte dieses Streiktags sprechen und auf einzelne Forderungen eingehen. Beim Thema Kampf gegen geschlechterspezifische Gewalt fordern Sie ja unter anderem, dass Betroffene von geschlechtsbezogener Gewalt Zugang zur Opferhilfe haben müssen, und zwar unabhängig davon, welchen Aufenthaltsstatus die Personen haben oder unabhängig davon, wo das stattgefunden hat. Was ist denn hier derzeit das Problem, dass das nicht gewährleistet ist?
2: Ja, hier bei diesem Beispiel, das Sie ansprechen, sehen wir, dass das Gesetz wieder hinterherhinkt. Es kann nicht sein, dass wenn eine geschlechtsbezogene Gewalttat im Ausland stattfindet, dass Personen, die hier in der Schweiz leben, keinen Schutz erfahren. Es geht aber auch um strukturelle Rahmenbedingungen. Das heißt, es sind auch ganz viele Frauen und genderqueere Personen von geschlechtsspezifischer Gewalt betroffen, die zum Beispiel jetzt keinen gesicherten Aufenthaltsstatus haben. Und auch da ist es enorm wichtig, dass sie nicht nur Zugang zu Frauenhäusern finden. Das ist ja allgemein ein großes Problem. Wir haben viel zu wenige in der Schweiz. Sondern dass wir da auch wirklich in die Rahmenbedingungen investieren, dass wir Dolmetsch- und Übersetzungsmöglichkeiten zur Verfügung stellen und die Abhängigkeit von gewaltbetroffenen Beziehungen, wenn die Gewalt aus Beziehungen kommt, dass wir da unterstützen können.
4: Sie fordern weiter eine feministische Friedenspolitik. Wie könnte denn diese im Fall der Schweiz konkret aussehen?
2: Feministische Friedenspolitik bedeutet für uns, Sicherheit neu zu denken, also jenseits von diesen Aufrüstungsgelüsten, die wir nicht nur in der Schweiz jetzt hören, sondern eigentlich überall um uns herum. Natürlich die weltpolitische Lage, die kenne ich auch, aber Aufrüstung schafft halt langfristig keinen Frieden, davon sind wir überzeugt. Und das Aufrüstung schafft kein gutes Leben für alle, sondern es ist soziale Gerechtigkeit, Gewaltprävention und auch den Einbezug von Gewaltbetroffenen. Das heißt, wir sollten in Menschen investieren und nicht in Waffen.
4: Kommen wir jetzt zurück auf das Programm vom 14. Juni. Wir haben vorhin schon ein klein wenig darüber gesprochen. Es finden dezentrale Aktionen statt. Was können wir uns unter diesem Sonntag, 14. Juni in Bern genau vorstellen?
2: Ich glaube, wir dürfen uns einen Tag voller Power, voll friedlichem Zusammenkommen und gefühltem Empowerment vorstellen. Es wird sehr vielfältig werden. Es gibt verschiedene Aktionen in verschiedenen Ortschaften mit verschiedenen Anspruchsgruppen. Es ist oft auch offen für alle, von eben Kreativaktionen bis sehr politischen Angelegenheiten wie eben Ratssitzungen nach der kurdischen Freiheitsbewegung. Und es gibt sicher auch noch ganz viel, von dem wir gar nichts wissen. Also es wird sehr vielfältig, was auch unserer Wunsch oder ja einer unserer Forderungen ist für den diesjährigen 14. Juni. Deswegen unterstützen wir vom Feministischen Streikkollektiv Bern auch ganz klar ein Nein in die Urne zu legen gegen die 10 Millionen Schweiz-Initiative der SVP.
4: Blicken wir noch über den 14. Juni 2026 hinaus und etwas weiter in die Zukunft, nämlich zum 14. Juni in einem Jahr. Sie haben das schon mal gesagt in diesem Gespräch, da gibt es einen großen Care-Streik und dafür sind Sie eben bereits jetzt schon am Planen und Organisieren. Was erwartet uns denn in einem Jahr?
2: Ziemlich viel, also wir sagen immer, das wird groß, das wird sehr divers. Wir sind jetzt schon mit Gewerkschaften und mit anderen zivilgesellschaftlichen AkteurInnen und Kollektiven im Austausch. Da kommt sehr viel und es wird sicher auch ein thematischer Fokus dann drauf liegen oder auf dem Inhalt, dass wir wirklich auch erklären können, was ist denn Care-Arbeit? Ist es bezahlte Lohnarbeit, die noch zu wenig hohe Gehälter fordert, wie zum Beispiel Personen, die in Kitas arbeiten, die machen auch Care-Arbeit zu sehr schlechten Bedingungen, wie auch das Pflegepersonal in den Spitälern. Es ist auch jetzt meine Kollegin vom Feministischen Streikkollektiv, die auf mein zweijähriges Kind draußen aufpasst, damit wir beide dieses Gespräch führen können, dass ich nachher heimgehen muss und schaue, dass gekocht ist, dass ich mich mit meinem Partner abspreche. Wir wollen das wirklich zu den Leuten tragen und verständlich machen, was ist Care-Arbeit und damit auch zeigen mit diesen Beispielen, die ich genannt habe, dass Care-Arbeit existenziell für unser Zusammenleben ist und dass ohne Care-Arbeit nichts mehr geht.
1: Olivia Bora vom Feministischen Streikkollektiv Bern haben wir gehört. 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Gleich geht's weiter mit einem Interview zur Situation an der europäischen Außengrenze. Was es für die Menschen vor Ort bedeutet, wenn sich die Festung Europa weiter abschottet, damit befasst sich das Lied Fortress der Bieler Band Goose of Doom.

0: 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Europa schottet sich ab. Aktuell verschärft die Europäische Union mit einer neuen Reform ihre Migrationspolitik und die Europäische Grenzagentur Frontex rüstet seit nunmehr 10 Jahren auf. Bartholomäus Laffert ist Journalist und Mitglied beim Selbstlaut-Kollektiv. Er berichtet regelmäßig über die Situation an den europäischen Außengrenzen. Ich habe ihn als erstes gefragt, wie sich denn diese Aufrüstung der Frontex vor Ort zeigt.
1: Was wir seit 2015 sehen können, also seit dem sogenannten Sommer der Migration, ist, dass sich die Situation an den Außengrenzen Stück für Stück verschärft hat. Angefangen hat das mit dem sogenannten EU-Türkei-Deal, wo man gesagt hat, man bringt Leute, die in Griechenland ankommen, in die Türkei zurück. Und dann hat man zunehmend auch zu immer mehr brutalen und illegalen Mitteln mit untergegriffen. Meine Kollegin Franzi Grillmeier hat das mal als Gürtel der Gewalt bezeichnet, der sich um die griechischen Inseln, aber insgesamt auch um Europa legt, der aber im Verborgenen bleiben soll. Das heißt, Menschen werden auf See abgefangen und werden zurückgeschleppt. Also es gibt sogenannte Pushbacks durch die europäischen Behörden, durch Frontex, durch die Küstenwachen oder Pullbacks durch eben die türkischen Behörden oder durch libysche Milizen, die sogenannte libysche Küstenwache. Und auch an den Landgrenzen ist so diese Gewalt in den letzten Jahren immer mehr bekannt geworden. Das gibt es schon seit fast einem Jahrzehnt. Jetzt haben zuletzt vor 2 Wochen die Kollegen vom WAF-Kollektiv aus der Schweiz in der Republik eine Recherche veröffentlicht, wonach sogar Geflüchtete selbst gezwungen worden sind, illegale Pushbacks für griechische Grenzwächter am Grenzfluss Evros, seiner Grenze zur Türkei, durchzuführen.
0: Vergangenes Jahr starben gemäß UNO-Flüchtlingshilfe über 1900 Menschen beim Versuch, das Mittelmeer zu überqueren. Bartholomäus Laffert, Sie waren im Frühling mit einem Aufklärungsflugzeug der Seenotrettungsorganisation Sea-Watch unterwegs. Welches Bild hat sich Ihnen da gezeigt?
1: Ich war tatsächlich eine Woche auf Lampedusa und war da quasi embedded, also als Teil der Crew der Seabird, des Aufklärungsflugzeugs, unterwegs, das Sea-Watch gemeinsam mit HPI, also der Humanitarian Pilots Initiative, das eine Schweizer Initiative betreibt. Und ich war mal zunächst mega baff, wie die überhaupt arbeiten, weil es operieren ja auch Frontex-Flugzeuge über dem Mittelmeer und die haben irgendwie Radargeräte, mit denen sie Boote aufspüren können und detekten können. Und die Aktivistinnen und Aktivisten von Sea-Watch sind sehr behelfsmäßig unterwegs, haben Ferngläser, mit denen sie das Meer absuchen. Und dann gibt es so 2 Arten von Einsätzen, so wie ich das verstanden habe. Das eine ist, wenn das Wetter gut ist und man das Gefühl hat, okay, es könnten heute irgendwie Boote von Libyen losgeschickt werden von den Schleppern. Dann fliegt die Crew raus, um zu schauen, sind da Boote in Seenot, können wir irgendwas finden. Und die andere Option ist, dass man alarmiert wird von der Bodencrew. Zum Beispiel, wenn Alarmfon, so eine zivile Meldestelle für Boote in Seenot, Wind davon bekommt, dass ein Boot in Seenot ist, dann melden die das an die Behörden der Mittelmeeranrainerstaaten und eben auch an zivile Organisationen wie Sea-Watch. Und so war das auch, als ich Mitte April vor Ort war, dass wir so eine Nachricht bekommen haben, dass ein Boot seit 5 Tagen draußen ist mit circa 50 Menschen an Bord. Und wir sind dann hingeflogen und haben dann aber nur ein leeres Boot vorgefunden, was halt einerseits sehr unwahrscheinlicherweise bedeuten kann, dass die Leute tatsächlich gerettet worden sind von irgendwie in dem Fall der maltesischen oder der italienischen Küstenwache und ans europäische Festland gebracht worden sind. Oder im viel wahrscheinlicheren Fall ist, dass die Menschen zurückgeschleppt wurden nach Libyen und da weiter eingesperrt werden. Was ich besonders krass fand an dem Fall, war, dass das gar nicht so weit weg von Malta war. Also es wäre von der maltesischen Küstenwache innerhalb von ein paar Stunden zu erreichen gewesen. Aber die Behörden haben nicht eingegriffen. Und die Aktivistinnen meinten dann zu mir, dass es öfter passiert, dass Malta solche Seenotfälle einfach ignoriert oder sogar zu diesen Booten hinfährt, die volltankt und sie zurückschickt in internationale Gewässer, wo sie dann abgefangen werden von der sogenannten libyschen Küstenwache, libyschen Milizen und dann zurückgeschleppt werden nach Libyen, dass sie ja nicht nach Europa kommen und dann einen Asylantrag stellen können.
0: Nun kam es in letzter Zeit immer wieder vor, dass die libysche Küstenwache Schiffe ziviler Seenotrettungsorganisationen mit scharfer Munition angreift. So auch erst kürzlich im Falle der Sea-Watch 5. Was bedeutet das für die zivile Seenotrettung?
1: Ja, es ist auf jeden Fall eine neue Eskalationsstufe. Schon im vergangenen Jahr wurde das gleiche Schiff, also auch die Sea-Watch 5, ebenfalls beschossen. Das sind größtenteils libysche Milizen, die teilweise schon im Krieg in Libyen gekämpft haben. Da ist jetzt gar nicht so viel anderes zu erwarten. Was ich hingegen krasser finde, ist, dass bis jetzt eine klare Verurteilung dessen durch die europäischen Behörden und durch die Bundesregierung in Deutschland ausgeblieben ist. Auch nicht auf Nachfrage, weil was klar ist, dass diese libysche Küstenwache von der EU unterstützt wird. Einerseits gibt es da Boote, die von Italien aus zur Verfügung gestellt worden sind. Andererseits gibt es Trainings, weil es auch auf meine Anfrage hin nochmal bestätigt wurde. Und das ist natürlich dann krass, wenn eine Küstenwache, die ausgebildet wird von der EU, auf ein, in dem Fall, Schiff schießt, das unter deutscher Flagge fährt, um Menschen zu retten. Und das ist das eine. Und das andere ist das sogenannte Piantedosi-Dekret, das im Januar 2023 in Kraft getreten ist in Italien, mit dem die Regierung Meloni versucht, Seenotrettung zu kriminalisieren. Mit Zuhilfenahme dieses Dekrets sind in den letzten Jahren zahlreiche zivile Seenotrettungsschiffe mit teils nichtigen Gründen festgesetzt worden. Ich glaube, inzwischen sind so mehr als 1100 Tage, die Seenotrettungsschiffe deshalb aus dem Gefecht unter Anführungsstrichen gezogen worden sind, das heißt nicht retten können. Und das haben wir jetzt auch bei der Sea-Watch 5 gesehen, dass zum einen nach dieser richtig heftigen Aktion, wo sie beschossen worden sind, sie nicht den nächsten Hafen anlaufen durften, sondern mit mehr als 160 Menschen, glaube ich, waren es an Bord, bis in den Hafen von Brindisi fahren mussten und dann dort auch umgehend festgesetzt wurden. Und dann rauskam, dass nun strafrechtliche Ermittlungen in Italien gegen den Kapitän der Sea-Watch eingeleitet worden sind. Das muss man sich mal vorstellen, weil für mich steht das so ein bisschen sinnbildlich für den Umsturz in der europäischen Asyl- und Migrationspolitik, dass nicht mehr verurteilt wird, dass auf dem Rettungsschiff geschossen wird, sondern dass der Kapitän des beschossenen Seenotrettungsschiffs jetzt vor Gericht gestellt werden soll.
0: Es gibt also gleichzeitig diese Kriminalisierung der Seenotrettung und die zunehmende Abschottung mit dem Ziel zu verhindern, dass Leute in der EU einen Asylantrag stellen. Nun trat per Anfang Juni die Reform des gemeinsamen europäischen Asylsystems, kurz GAS-Reform, in Kraft. Damit will die EU nun die Grenzen noch besser kontrollieren können. Was ist denn das Ziel dieser Reform?
1: Das Ziel dieser Reform ist quasi die Fortführung dessen, über das wir gerade gesprochen haben und was wir seit Jahren sehen. Die EU hat einerseits versucht mit Frontex, andererseits auch mit Deals mit Staaten wie Libyen, Tunesien, der Türkei, aber auch auf dem Balkan, die Grenzen nach außen hin so dicht wie möglich zu machen, um zu verhindern, dass Menschen nach Europa kommen. Jetzt kann man sagen, es sind zwar weniger Menschen geworden, die nach Europa flüchten und die es tatsächlich schaffen. Frontex spricht von 40% weniger Geflüchteten, die nach Europa gekommen sind im Vergleich zum ersten Quartal im Jahr 2025. Aber es ist eben nicht geschafft worden, Migration auf Null zurückzuschrauben, was sich viele Konservative und Rechte innerhalb der EU wünschen. Und deswegen versucht man jetzt noch einen Schritt weiter zu gehen und sagt so, okay, wir haben es nicht komplett geschafft, Leute an der Außengrenze abzuhalten, überhaupt nach Europa zu kommen mit diesen brutalen Maßnahmen, über die wir vorhin gesprochen haben, sondern wir wollen auch, dass die Leute, die es aufs europäische Festland schaffen, die es in die EU schaffen, davon abzuhalten, hier einen Asylantrag zu stellen, beziehungsweise wir wollen sie schnellstmöglich wieder loswerden. Und das ist das Ziel dieser GAS-Reform. Das soll klappen, einerseits mit beschleunigten Grenzverfahren, an deren Rechtmäßigkeit es im Moment noch große juristische Zweifel gibt, mit schnelleren Abschiebungen und mit Auslagerung von Asylverfahren in sogenannte Drittstaaten, also in Länder des globalen Südens, wie zum Beispiel Ruanda und Uganda, denen man Geld verspricht, damit dann dort diese Asylverfahren abgehalten werden können. Auch das ist einerseits juristisch höchst fragwürdig, weil ähnliche Versuche von Italien und vor allem von Großbritannien vor 2 Jahren gescheitert sind und von den Gerichten einkassiert wurden. Und andererseits ist es natürlich so, dass man hier versucht, wieder diesen Gürtel der Gewalt, den wir vorher beschrieben haben, nochmal weiterzuziehen. Dass man sagt so, okay, aus den Augen, aus den Sinn, die Leute sind jetzt in Ruanda, die Leute sind in Uganda, egal wie da Asylverfahren ablaufen, da gibt es auch irgendwie bislang noch keine Kontrollmechanismen, die sollen dann da bleiben. Und zwar soll das funktionieren mit der Fiktion der Nicht-Einreise, dass quasi simuliert wird, dass wenn sie in eines dieser Camps kommen, aus denen sie dann nach Ruanda, Uganda oder wohin auch immer gebracht werden sollen, sie noch gar nicht in die EU eingereist sind. Ich persönlich finde das zuletzt auch ziemlich fadenscheinig, weil anstatt, dass die Fluchtursachen der Menschen, wie zum Beispiel Kriege oder die Klimakrise, wirtschaftliche Probleme bekämpft werden, sich diese Gewalt und sich diese Maßnahmen allein gegen die Menschen richten, die davor fliehen.
0: Bartholomäus Laffert haben wir gehört. Er ist Journalist beim Selbstlaut-Kollektiv.
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0: Das war's für heute vom Rabe Info vom 8. Juni. Diese Sendung wird um 18 Uhr wiederholt. 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Diese Sendung gehört euch, liebe HörerInnen. 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Das nächste aktuelle Rabe-Info gibt es morgen wieder, wie immer um 11. Zur heutigen Sendung beigetragen hat Noah Biu. Und am Mikrofon verabschiedet sich Ursi Grimm. Schön, dass ihr dabei gewesen. Macht's gut und hoffentlich bis bald. Tschüss zusammen.
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Wunderschönen guten Montagnachmittag. Es ist Montag. Es ist Juni, und zwar der 8. bereits. Und es ist 4 Uhr am Nachmittag. Und ihr hört dran, das kann alles in Symbiose Nummer 1 bedeuten. Es gibt eine neue Ausgabe von Radio Punk. Juhu! Und zwar bis um 6 Uhr heute. Also satte 2 Stunden begleite ich euch durch den Montagvorabend mit Punkperlen, mit sonstigen Trouvaillen aus dem Gitarrenspektrum, mit allem, was einem irgendwie durch den Montag bringt. Ich bin Sarah am Mikrofon, ich freue mich sehr, hier zu sein, ich freue mich sehr, euch durch den Montag zu begleiten oder durch den Rest Montag, zumindest was noch davon übrig bleibt bis um 6 Uhr. Und ich freue mich, dass ich euch Musikkredenzen. Ich habe einiges dabei. Ich habe wegen Pfingstmontag eine kleine Pause gehabt, quasi. Die letzte Folge hat quasi nicht stattgefunden. Wegen Feiertag, dies, das, ihr kennt es. Und darum hat sich einiges angestaut. Seit ich das letzte Mal bei da war, es sind neue Songs rausgekommen. Es sind Konzerte, die ich mitgenommen habe, die ich jetzt natürlich auch noch ein bisschen durchlebe, nochmal. Und ihr könnt euch auf einen wilden Ritt einstellen. Was ich euch schon mal verraten kann, heute wird es gar nicht so easy. Heute wird es ein bisschen sperrig. Heute wird es ein bisschen verzerrt, verknurrt, ein bisschen, wie soll ich sagen, ein bisschen herausfordernd. Das ist, glaube ich, das Wort. Es wird vielleicht ein bisschen herausfordernd für Leute, die sich Punk nicht so gewöhnt sind, aber ihr werdet allemal Sachen entdecken, so viel kann ich euch versprechen. Und für das bin ich schließlich auch da, euch zu zeigen, wie breit und wie divers das Punk-Spektrum kann sein. Und darum fangen wir jetzt sofort an mit Musik machen. Und zwar fangen wir ganz, ganz vibe an. Wir tun uns sanft herantasten. Es ist ein grosser Song, Station Model Violence heisst die Band und der Track heisst Leisure und der fühlt sich auch nach Freizeit an. Man kann so richtig drillige in den Song und ich finde, das ist ein wunderbarer Start in die heutige Sendung. Schön seid ihr da mit mir. Let's fucking go. Radio Punk 68. Ich bin Sarah. Schön seid ihr da.

Wunderschöner Song. Choose to Lose heisst der Song. Hiwis heisst die Band. Und Hiwis, habt ihr hier auch schon gehört, ist wahrscheinlich nicht eine von diesen Bands, die man aktuell noch muss entdecken muss, weil sie relativ viel Wirbel machen innerhalb von lauten Musikszenen, sage ich mal. Und Hiwis haben uns beehrt. Und zwar im Kiff letzten Mittwoch. Sie haben vorher auch noch andere Show gespielt, irgendwo Komundi im Ghetto. Und es war wunderschön gewesen. Es ist immer schön, wenn solche Bands sich entschließen, hier zu spielen. Respektive ist es auch immer schön, wenn es Veranstaltende und Kulturinstitutionen und Bookerinnen gibt, die dafür sorgen, dass wir solche Konzerte schauen können. Und es lohnt sich immer wieder, auch wenn man dann einen verknautschten Kopf hat am nächsten Tag und vielleicht nicht ganz so leistungsfähig ist, wie man sein sollte. Ich spreche da vielleicht ein bisschen aus Erfahrung, aber es lohnt sich allemal und es ist allemal wichtig, solche Konzerte zu unterstützen. Hiwis auf jeden Fall wunderbar gewesen, in Live und in Farbe. Und ich wünsche mir schon jetzt mehr davon. Wir machen weiter mit Musik und zwar mit Angel Dust. Es ist immer noch so ein bisschen, wie soll ich sagen, moody. Ich versuche wirklich nicht so viel englische Ausdrücke zu bringen, aber für Musikattribute zu beschreiben, gibt es einfach so viel passendere Wörter. Ich versuche irgendwelche deutsche Wörter zu finden dafür. Wir machen weiter mit der atmosphärischen Nummer, so. Und zwar von Angel Dust. Habt ihr vielleicht auch schon gehört, das ist grosse Truppe. Und der Song, den ich heute in der Pipeline heisst, I'm the Outside. Und er schließt sich die Stimmung, die Hiwis auf da relativ gut an. Das ist Angel Dust für euch.

Zack, und da sind wir schon bei der nächsten Konzertberichterstattung quasi. Ihr habt jetzt gerade Asphalt gehört. Das ist eine Band aus Frankreich. Und ich habe es in dieser Sendung in letzter Zeit auch schon ein paar Mal erwähnt. Ich habe im Moment wirklich, wirklich, wirklich ein Ding für französischsprachigen Punk. Und so kommt, dass im Moment fast keine Radio-Punk-Sendung ohne französische Zwischentöne auskommt. Und darum habe ich mich auch wahnsinnig gefreut, dass Asphalt hat Support gemacht von den Undertones, die in Genf gespielt haben. Und da hat man natürlich ein Reisli unternommen in die Romandie an Genfersee, und zwar mit ins Herz der Punk-Szene. Nämlich ihr Usine hey, die Band gespielt, und es war ein grosses, grosses Vergnügen gewesen. Und ich war vor allem von Asphalt sehr, sehr angetan gewesen. Ich habe auch sofort wieder am Merch-Tisch säckeln und habe das 893.000. schwarze Band-Shirt erworben. Und zwar mit Stolz. Asphalt, also eine Band, die mir komplett angetan hat. Live auch fantastisch. Und die haben irgendwie alles, was es braucht. Und es ist einfach eine grosse Freude. Kann man also sehr gerne mit einer grossen Empfehlung reinhören. Der Song, den ihr gehört, heisst Bulldozer. Und es ist live alles ein bisschen anders als auf Konserven. Darum wird wie nichts anderes übrig bleiben, ausser das nächste Mal unbedingt aufkreuzen, wenn die irgendwo aufspielen. Das als wirkliche nachhaltige Empfehlung. Asphalt aus Frankreich, Song Bulldozer, unbedingt reinhören. Weiter geht's mit Cormay, und zwar mit dem Song Vacay. Und Vacay, kurz für Vacation, wünsche ich uns allen. Ich habe irgendwann einmal, ich habe noch keine gehabt, es hängt an, ich mache es nie mehr, es ist viel zu lang ohne. Ich weiss es jetzt mal wieder, ein halbes Jahr durchbügeln ohne Ferien ist too much, auch wenn es ganz vielen anderen auch so geht, ich weiss es. Es ist Jammern auf hohem Niveau. Andere haben viel längere Phasen ohne richtigen Unterbruch. Und trotzdem ist es einfach so unglaublich wichtig, dass man ab und zu auf den Pauseknopf drücken oder zwingst, so ganz, ganz kleine Inseln schaffen, wo man durchschnaufen kann. Die Welt verlangt so viel von einem ab. Die Welt und die Arbeitswelt und Familienwelt und überhaupt und sowieso. Und jede Rolle, die man einnehmen muss, ist irgendwie anstrengend. Und darum wünsche ich uns allen einfach ein bisschen mehr Vacay. Das ist Konzeptradio, hat das gemerkt. Ich meine es aber ernst. Und ist eine Thematik, die ich mir selber auch immer wieder hinter die Ohren schreiben muss. In Musik verpackt und das alles sehr viel leichtfüßerig und sehr viel besser, vor allem, wenn es von Cormay daherkommt. Da.

Neuer Song übrigens, und zwar von Sex Max. Und der Titel von dieser Band tönt sehr viel verruchter, als die Musik eigentlich ist. Die Musik ist einfach lüpfig und mega cool und hat eigentlich gar nichts Anrüchiges an sich. Warum auch immer die Band Sex Max heisst, wissen nur die, die sich halt so benannt haben. Der Song heisst «Ride or Die» und ist relativ frisch und habe ich euch auf gar keinen Fall vorenthalten und läutet der etwas leichtfüßiger Teil von dieser Sendung ein. Der nächste von Sax und heisst «Be So Cool». Lieben wir ganz, ganz fest.

Das sind Lady Lazarus, die sind aus Sydney und sind aber based eingehäuselt in Berlin. Und das ist eine Band, die man sich durchaus merken kann. Die haben meiner Meinung nach noch nicht halb so viel Aufmerksamkeit, wie sie verdient haben. Sie sind sehr politisch. Sie sind sehr kritisch, sie sind sehr scharf in ihrem Ausdruck. Das sind alles Attribute, die für eine gute Punkband sprechen. Und musikalisch passt natürlich auch alles zusammen, wie es sollte. Der Song, den ihr gehört, heisst «Rude». Und Lady Lazarus werdet ihr hier sicher noch mehrmals hören. Ich bin auch erst kürzlich beim Eintauchen und ganz, ganz, ganz tief graben in diesem Punkkuchen drauf gestossen. Und ihr werdet sie sicher nicht das letzte Mal gehört haben, wenn aber das erste Mal innerhalb von dieser Sendung tatsächlich. Es gibt auch für mich immer noch Bands, die ich entdecke. Und so geht es nämlich auch weiter mit einer Neuentdeckung. Zugegebenermassen hat man da und noch nicht viel entdecken können, weil es ist erst ein Song draussen. Und das ist ein sehr, sehr vielversprechendes neues Projekt. Es heisst Pasta. Und also nicht mit P wie Pasta, nicht zum Essen, sondern mit B wie Basta. Und das ist ein Projekt aus Wien. Und zwar ist es ein Side-Projekt quasi, oder ein neues Projekt von zwei Leuten, die bei Leftovers dabei sein. Leftovers habt ihr hier auch schon gehört, auch ebenfalls super. Also das heisst, wenn quasi die zwei Namen, Alex und Leon, schon mal auf einem Projekt draufstehen, dann kann man eigentlich schon davon ausgehen, dass es gut kommt. Und jetzt ist also der erste Song draussen und der ist self-titled quasi. Er heisst nämlich auch Basta. Und es ist wahnsinnig gut. Und es beinhaltet ein Phänomen, das ich immer öfters beobachte und das ich wahnsinnig gut finde, nämlich Mischung von Sprachen. Und in diesem Projekt mischen sie deutsche Sprache mit spanischer Sprache und mir gefällt es. Also mir holt es komplett ab. Ich bin sehr, sehr gespannt und werde mit Adleraugen drauf schauen, was das ist noch passiert innerhalb von diesem Projekt. Und ich werde euch natürlich auf dem Laufenden halten. Und jetzt lang reden, kurzer Sinn, neuer Song, neues Projekt, Wien Power, Wiener Schmäh mit spanischen Lyrics. Grandios. Das ist wieder mal eine Kombination, wo wir nicht gewusst haben, dass wir sie brauchen, aber sehr, sehr wohl brauchen. Zumindest unsere Gehörgänge. Fuck yeah.

Ich habe es gesagt, das mit dem französischen Punk ist im Moment wirklich tief drin. In diesem Fall französisch aus Montréal, und zwar von Béton Armé. Und die habt ihr auch schon gehört innerhalb von dieser Sendung. Und das ist im Moment, glaube ich, so die Band, die ich am allermeisten höre. Und darum bin ich auch wirklich ein bisschen ausgeflippt, wo sie ein Tour-Announcement gemacht haben, ein Europe-Tour-Announcement. Und sie spielen in der Schweiz, und zwar zwei Shows. Und das ist auch ein Phänomen, das ich immer wie mehr beobachte. Nämlich, dass so richtig geile Punk-Shows einfach irgendwo stattfinden. Es ist überhaupt kein Verlass mehr, dass die Shows in den Ballungszentren stattfinden, wie Zürich oder Bern oder so. Und in dem Case von Béton Armé ist es leider auch so, also leider in Anführungszeichen, sie spielen nämlich zum einen im Horst Club in Kreuzlingen. Das ist zwar ein legendärer Veranstaltungsort, aber halt einfach leider auch nicht gerade ums Eck. Und zwar spielen sie dort am 21. September. Kann man sich gleich mal merken, falls man einen Ausflug machen will. Oder von hier vielleicht fast ein bisschen gebiger am Tag drauf, nämlich am 22. September, spielen sie in Neuchâtel. Neuchâtel, auch da, nicht gewusst, dass das ein Ort ist, wo Punk stattfindet. Aber irgendwie ist es immer wie fragmentierter, wo die Shows stattfinden. Romondi sowieso uhuere am Gas geben mit geilen Shows veranstalten. Und ich hoffe, die deutschsprachige Schweiz geht da nicht allzu fest ins Hinterlicht. Weil sonst gibt das ganz viel lange Reisli für uns, wenn wir mega Punk schauen in Zukunft. Es gibt aber natürlich auch hier verlässliche Punk-Veranstaltende, und dazu komme ich nämlich auch noch her, nämlich noch die ein oder andere Band da, die im September ebenfalls wird spielen, hier in der Stadt. Wir machen jetzt aber zuerst weiter mit Leak. Das ist eine Band, die ihr hier, glaube ich, im Fall auch noch nie gehört. Also quasi eigentlich auch etwas Neues. Die sind aus Berlin, tönen aber überhaupt nicht deutsch, tönen sehr international, wenn man mich fragt. Und der Song, den ihr jetzt gehört, heisst «Stuck in Boredom».

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1: Das ist ein neuer Song, und zwar von meiner wahnsinnig fest geliebten Panic Shack. Gehört ihr auch regelmässig, zugegebenermaßen. Aber wenn es einen neuen Song gibt von Panic Shack, Entschuldigung, aber dann wird es einfach gespielt, wenn es muss sein, auch ungelost. Ist in dem Fall natürlich nicht passiert. Der Song ist eben in diesem Päuseli quasi rausgekommen, ist also schon ein paar Tag alt, und darum hatte ich schon ganz viel Gelegenheit gehabt, das zu hören, was ich auch gemacht habe. Und ich finde, Panic Shack, es ist einfach wirklich so ein Song, der geht so fadengrad rein, und der ist so klar, und ich liebe es einfach für das. Es ist einfach, ich bin Fan von der Band. Ich habe irgendwie mega, mega Pech, was sie live gesehen angeht. Ich habe sie schon mal gesehen, aber es ist schon mega lang her, und es ist am Rebellion gsi, und seither habe ich nie mehr Headline-Show gesehen von ihnen. Und das mag mich. Ich habe schon x Anläufe genommen und irgendwie verpasse ich es immer, oder es gibt eine Terminkollision oder sie sagen ab oder was auch immer. Und ich warte darauf, dass ich das endlich nachholen kann. Und bis dahin beelende ich einfach euch beelenden mit immer wieder Musik ab Konserven von ihnen. Was heisst da beelenden? Es ist hoffentlich ein Erfreuen, weil es ist fantastische Musik, die sie machen. Der nächste macht nochmal einen sprachlichen Kump, und zwar in einer Sprache, die man vielleicht, wenn man es hört, nicht sofort zuordnen kann. Und zwar ist die Rede von Junkyard Pool. Das ist eine Band aus Belgien, und sie singen auch auf Flämisch. Oder wie man das immer auch ausspricht, ihre Sprache. Auf jeden Fall heisst der Song Ramones, da kann man es noch sehr gut aussprechen, und lasst es selber. Es ist ein ganz grosser Song und ist relativ neu und geht gut ab. Es war übrigens 5 Uhr gewesen, noch am Rande bemerkt, schon 10 ab 5 Uhr nächstens. Das heisst, wir sind schon mit drin in der zweiten Hälfte von der heutigen Sendung. Und wenn ihr noch möchtet, vielleicht in Kontakt treten mit mir, dann wäre es doch jetzt eine sehr gute Gelegenheit auf studio@rabe.ch. Wie immer freue ich mich ganz fest, von euch zu lesen über jedes Zeichen und jedes Nachrichtchen. studio@rabe.ch, und hier sind Junkyard Pool.

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0: Das ist doch einfach ein riesengroßes Kino. Merkt ihr es, wie plötzlich alles ein bisschen leichter wird, einfach nur weil die Musik einfach Energie gibt. Vielleicht bin ich allein mit dem, aber mir geht es auf jeden Fall jetzt schon wieder viel besser, als bevor ich in das Studio bin gelaufen und die Musik abgelassen habe. Ich hoffe, euch geht es auch nur annähernd ein bisschen ähnlich, denn wäre mein Job mehr als erfüllt. Ihr habt Wine Lips gehört. Das ist immer noch munteres Kontinentengumpen hier. Wine Lips sind aus Kanada, aus Toronto. Und vor den Wine Lips hat er Bikini Beach gehört. Und die sind aus Deutschland, auch wenn das wiederum sehr, sehr international tönt. Wine Lips übrigens, der Song, den ihr gehört, heisst «Loose Got the Flu». Und der entstammt ihrer aktuellen EP, die aus sagenhaften zwei Songs besteht. Minimalistisch und gross. Und die ist draussen seit März irgendwann. Und wenn ihr sie noch nicht habt gehört, die zwei wunderbaren Songs, dann solltet ihr das noch nachholen, falls ihr einen extra Schub Energie könnt vertragen. Wir machen weiter mit energetischer Supermusik, kommen zu diesem Zweck zurück in unser eigenes kleines Ländli und spielen ein anderes Duo der Herzen, und zwar Feld Teachers. Ist in letzter Zeit auch wieder öfters in meiner Playlist, seit ich an der Platztaufe war von ihrer aktuellen Scheibe. Das war einfach wunderbar und wunderschön. Und weil wir hiesige Musik auch haben, die man abfeiern kann, mache ich das sehr, sehr gerne. Einmal mehr die Zelebration von lokalem Musik schaffen. Feld Teachers mit einem alten Song, aber I love the man with the mustache. Weil einfach.
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vom Duo des Herzens zum Trio des Herzens, die Cracks. Einfach am Schreden, und wer es nicht weiss, die schreden live genauso gut wie ab Konserve. Wer das noch nicht in Farb und live hat gesehen, möge das weiter nachholen. «I Need a Nurse» ist der Track, den ihr gehört, und falls ihr eine kleine Härtemantik habt, spricht nach das ja vielleicht aus dem Herz. Der Härtemantik ist hoffentlich schon gleich mal vorbei. Es ist 17:30 Uhr. Ich hoffe, ihr habt der Feierabend zumindest in Griffnähe und seid schon auf die Ziellinie hergaloppieren. Wir hier machen eine halbe Stunde und drehen noch mal ein bisschen am Rädchen oder bleiben auch zumindest auf dem hochgedrehten Vollgas-Rädchen. Der nächste kommt von 24/7 Diva Heaven, heisst Crown of Creation, entstammt ihrem aktuellen Album, das heisst Gift.

Zack, haben wir noch eine weitere Sprache abgedeckt innerhalb der heutigen Sendung Italiano. Und zwar von BBC. Und das nicht einfach nur aus pur lauterer Freude, natürlich auch, aber auch aus Gründen. Nämlich BBC werden in Bern aufspielen. Und zwar im Rahmen vom Jefest. Und falls ihr euch das noch nicht habt, hinter die Ohren und in den Kalender und auf den Handrücken geschrieben, dann holt es nach Jefest in Bern. Und zwar ist es wieder, findet es wieder statt in diversen Locations am 19. September. Und das sind alles absolute Supermenschen, absolute super Schnügelmenschen, die sich da sehr viel Mühe geben, um ein richtig geiles Punk- und Rundum-Fest auf die Beine zu stellen, wo das in ihrer Freizeit einfach aus Liebe zur Sache machen, wo alle einen kompletten Orden verdient haben dafür. Ja, ich kann es wirklich nicht genug betonen. Ich bin wahnsinnig dankbar, dass es immer noch Leute gibt, die freiwillig und einfach aus purer Leidenschaft und Freude solche Sachen auf die Beine stellen. Und darum finde ich, ist es umso wichtiger, dass man das unterstützt, weil wenn die Leute dann schlussendlich das nicht wertschätzen und nicht hergehen, dann können solche Sachen logischerweise auch nicht stattfinden. Darum, Jefest gibt es auf den Socials, findet ihr überall. Und die Band, die ihr jetzt gerade gehört, spielt also dort nebst ganz vielen anderen Bands, die ziemlich wahnsinnig sind. Team Trash, eine Band aus Amerika, die ich gar nicht mehr gibt, die jetzt einfach wieder da spielen. Brag spielen, es spielen wirklich diverse Bands. Geht es nachher, checkt es aus. Es werden auch immer noch Bands bestätigt. 19.09. hier in Bern, verschiedene Locations. Gebt es euch, um Himmels Gottes Willen. So, Monolog Ende. Hier ist noch mehr Musik und zwar immer noch von Italien. Chacuero mit Lit.

Das ist der neueste und der aktuelle von D4, Don't Happy Be Worry. Und mit dem komme ich quasi zu einem Abschluss von dieser heutigen Sendung. Aber natürlich nicht ohne, dass ich euch noch erzähle, wie es weitergeht auf dieser wunderbaren Frequenz. Wo heisst wieder von gut, nämlich Rabe am 6. Also direkt am Anschluss an die Sendung. Hier gibt es die Wiederholung vom Rabe Info. Am 6:30 gibt es heute schnell ein bisschen Klang weg für euer musikalisches Gusto. Ab dem 8. gibt es die 80er, und zwar eine ganze Stunde. Bis haargenau am 9. wird nachher abgelöst von Hip-Hop in Aarenschlaufe. Und ab dem 10. schädert das Klangbecki wieder durch eure Hörklänge und bringt euch in die Nacht. Und wenn ihr mögt, könnt ihr nachher ab morgen, ab 8 Uhr morgen, wieder einschalten, wenn es wieder den Morgen gibt. Das ist der ganze Zauber vom heutigen Programm und das ist der ganze Zauber von der heutigen Sendung. Es hat mir ganz grosse Freude bereitet. Ich hoffe, euch hat so annähernd ein bisschen Freude gemacht und ich hoffe, ich konnte euch einigermaßen schwungvoll in Feierabend begleiten und ich hoffe, ihr seid alle einigermaßen glücklich darüber, dass der Montag jetzt schon wieder quasi an der Vergangenheit angehört und wir einfach schon

Playlist gesehen. Also da seht ihr jeden einzelnen Song nochmal schön aufgelistet, den ich euch da so mitgebracht habe, heute und in vergangenen Sendungen. Und das ist auch nur ein Grund, warum es sich lohnt, zum Rabenmitglied zu sein. Gönnt es euch oder gönnt es jemandem in eurem Umfeld. Wir freuen uns über euren Support. Ich freue mich über eure Nachrichten und darüber, dass ihr immer wieder einschaltet. Danke vielmals für das. Und habt eine schöne Zeit. Bis in 2 Wochen. Seid lieb zueinander, seid lieb ineinander. Habt Sorge. Tut nach eingrämeln. Jeden Tag. Sonnenschutz ist wichtig. Wir hören auf mit einem Song, der heisst «Punkmusik hat mein Leben gerettet». Schön, wenn es schön ist. Bis in 2 Wochen. Habt es schön. Ciao zusammen.

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1: Das ist das Rabe Info vom Montag, dem 8. Juni. Schön seid ihr dabei. Heute mit folgenden Themen: Dezentrale Aktionen statt Großdemonstration. Das feministische Streikkollektiv Bern hat dazu aufgerufen, für nächsten Sonntag eigene Ideen anzumelden.
2: Am Streiktag selbst sind wir mittlerweile bei 40 eingetragenen Aktionen, die schon stattfinden.
1: Das sagt Olivia Bora vom Streikkollektiv

0: Bern. Im Interview spricht sie über die Gründe, die für dezentrale Aktionen sprechen, statt einer Großdemonstration. Und dann Abschottung statt Öffnung. Die EU verschärft ihre Migrationspolitik weiter.
1: Anstatt dass die Fluchtursachen der Menschen, wie zum Beispiel Kriege oder die Klimakrise, wirtschaftliche Probleme bekämpft werden, sich diese Gewalt und sich diese Maßnahmen allein gegen die Menschen richten, die davor fliehen.
0: Das sagt Bartholomäus Laffert, der als Journalist regelmäßig von den EU-Außengrenzen berichtet. Mehr über die Situation an den Grenzen hören wir im Interview im zweiten Teil der Sendung. Soweit der Überblick über die heutige Sendung. Am Mikrofon Ursi Grimm.
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0: Wir kommen zu den Nachrichten des Tages. Wir beginnen zuerst in der Stadt Bern. Über die Zahl der Verletzten an der Palästina-Demo vom 11. Oktober herrscht noch immer Uneinigkeit. Nun nennt der Gemeinderat in einer Vorstoßantwort neue Zahlen. Norpiu mit den Details.
3: Der Berner Rettungsdienst ist zu 5 Notfällen ausgerückt, die Demonstrationsteilnehmende oder an der Demonstration Unbeteiligte betrafen. Das schreibt der Gemeinderat in einer heute publizierten Vorstoßantwort. 4 davon wurden ins Spital gebracht, unter anderem wegen Gehirnerschütterung und Fremdkörpern im äußeren Auge. Die Notfälle Inselspital, Lindenhofspital und Herslanden meldeten auf Nachfrage des Gemeinderats insgesamt rund 30 Behandlungen im Zusammenhang mit der Kundgebung im Oktober. Im offiziellen Polizeibericht ist nur die Rede von einer leicht verletzten Person. Unterschiedliche Organisationen, darunter Amnesty International, schreiben von über 300 Verletzten.
0: In Schweizer Städten erlangen weniger Jugendliche einen Abschluss der Sekundarstufe 2 als auf dem Land.
3: Das zeigt eine neue Publikation des Bundesamts für Statistik. Grundsätzlich ist die Abschlussquote mit über 90% hoch. In großen städtischen Gemeinden ist sie aber häufig niedriger als der Durchschnitt. Unterschiede gibt es auch innerhalb der Städte. Hier kann die Quote von Quartier zu Quartier variieren, insbesondere bei der Maturität. Zur Sekundarstufe 2 zählen die Berufslehre, die Maturität, die Berufsmaturität und die Fachmittelschule.
0: Ins Ausland mit einer Übersicht zu den Entwicklungen in Iran.
3: Zum ersten Mal seit Inkrafttreten der Waffenruhe greift Israel den Iran an. Wie die Nachrichtenagentur Reuters berichtet, hat Israel unter anderem eine Ölraffinerie im Südwesten Irans angegriffen. Der Angriff folgte auf eine Raketensalve, die der Iran am Sonntag auf Israel abgefeuert hatte. Die iranischen Offiziellen bezeichneten dies als Warnung, weil Israel erneut die südlichen Vororte Beiruts angegriffen hatte. US-Präsident Trump warnte Israel davor, mit Vergeltungsschlägen zu reagieren.
0: Bei einem Erdbeben auf den Philippinen sind mindestens 15 Menschen gestorben.
3: Das Erdbeben der Stärke 7,8 ereignete sich vor der Küste der Insel Mindanao, wie Al Jazeera berichtet. Das Erdbeben brachte zahlreiche Gebäude zum Einstürzen. In vielen Gebieten Südostasiens gilt nun eine erhöhte Tsunami-Gefahr.
0: Nach der Stichwahl in Peru zeichnet sich ein knappes Ergebnis ab.
3: Wie die Nachrichtenagentur Reuters berichtet, fielen die ersten Ergebnisse zu knapp aus, um ein endgültiges Resultat zu verkünden. Nun steht eine lange Auszählung bevor. Bei der Stichwahl ums Präsidialamt stehen sich die rechtsgerichtete Keiko Fujimori und der linke Herausforderer Roberto Sanchez gegenüber.
0: Ein deutlicheres Resultat gibt es bei den Parlamentswahlen in Armenien.
3: Wie der Deutschlandfunk berichtet, liegt die Partei von Regierungschef Pashinyan klar vorn. Demnach holte die Partei des pro-westlichen Ministerpräsidenten etwas mehr als die Hälfte der Stimmen. Die Wahl gilt als richtungsweisend für die künftige geopolitische Orientierung des Landes. Die Partei Pashinyans strebt engere Beziehungen zum Westen und insbesondere zur EU an. Die Oppositionspartei Starkes Armenien will dagegen die Beziehungen zur früheren Schutzmacht Russland wieder stärken.
0: Hunderte Menschen haben am Wochenende gegen ein geplantes Luxusferienresort an der albanischen Küste demonstriert.
3: Grund für die Proteste ist der geplante Standort des Luxusresorts. Wie die deutsche Tageszeitung Taz berichtet, soll das Bauprojekt in einem Naturschutzgebiet entstehen. Das Projekt steht mit Donald Trumps Tochter Ivanka und ihrem Ehemann Jared Kushner in Verbindung.
0: Das waren die Nachrichten des Tages. Redaktionsschluss 10.45 Uhr, verantwortlich Norbiu. Und jetzt zum Wetterbericht für die Stadt Bern. Der Regen hält bis am Dienstagmorgen an. Die Temperaturen sinken auf 14 Grad. Dienstags ist es tagsüber bewölkt bei maximal 18 Grad. In der Nacht auf Mittwoch sinken die Temperaturen auf 11 Grad. Tagsüber ist es mehrheitlich bewölkt. Ab und zu zeigt sich die Sonne. Das Thermometer klettert auf maximal 16 Grad.
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0: Jedes Jahr am 14. Juni füllt sich die Berner Innenstadt mit Tausenden von violett gekleideten Menschen. Zumindest war das in den vergangenen Jahren so. Am feministischen Streik mobilisierte das Berner Streikkollektiv zu großen Demonstrationen. Nächsten Sonntag ist das anders. Das feministische Streikkollektiv Bern hat sich entschieden, dieses Jahr keine zentrale Großdemonstration zu organisieren. Noah Piu hat mit Olivia Bohrer vom Streikkollektiv über das Programm vom nächsten Sonntag gesprochen. Er wollte von ihr wissen, was der Auslöser war für die Entscheidung, keine Großdemonstration zu organisieren.
4: Es gibt mehrere Auslöser, kann man sagen. Zum einen ist es sicher ein politstrategischer Entscheid, weil der 14. Juni dieses Jahr auf einen Sonntag fällt. Das heißt, wir wollen wirklich den Streik auch dahin bringen, wo die Menschen sind an einem Sonntag. Das ist halt weniger in der Innenstadt rund um den Bundesplatz, sondern wirklich in den Quartieren und da, wo die Menschen auch leben. Und zum anderen ist es auch so, dass wir schon eine größere Arbeitsgruppe haben, die mit den Vorbereitungen für den 14. Juni 2027 beschäftigt ist. Da findet ein nationaler, wirklich großer Kehrstreik statt, zu dem alle Schweizer Streikkollektive aufrufen und auch die Gewerkschaften sind diesem Aufruf gefolgt. Und was ich auch noch anfügen möchte, ist, dass es viel mehr ein Auslöser für die dezentralen Aktionen ist als ein Entscheid gegen die Demo.
3: Stattdessen gibt es jetzt eben diese dezentralen Aktionen und Sie haben es gerade gesagt, Sie haben da auch einen Aufruf gestartet. Sie wollen auch die Unterstützung aus der Bevölkerung für diese Aktionen. Wie viele Rückmeldungen haben Sie denn auf diesen Aufruf erhalten?
4: Mittlerweile sehr viele Rückmeldungen, was uns sehr freut. Also wir spüren da eine große feministische Kraft, die da ist in der Bevölkerung. Es finden auch schon diverse Aktionen vor dem Streiktag, also vor dem 14. Juni statt, in Vorbereitung. Da gibt es Siebdruckaktionen, Vulva-Töpfern. Und am Streiktag selbst sind wir mittlerweile bei 40 eingetragenen Aktionen, die schon stattfinden von Ratssitzungen nach der Praxis von der kurdischen Freiheitsbewegung über ein Buffet Feminist, wo es einen Austausch gibt über die Sorgearbeit von pensionierten FeministInnen und es gibt ganz viele Kreativaktionen von einer Flinta-Velo-Werkstatt über verschiedene Bastelaktionen. Ich selbst mache auch ein gemeinsames Transpimalen in der Genossenschaft mit NachbarInnen, mit Groß und Klein. Also es läuft sehr viel.
3: Wir sprechen gleich noch genauer über die Aktionen. Davor will ich aber noch etwas über die Inhalte dieses Streiktags sprechen und auf einzelne Forderungen eingehen. Beim Thema Kampf gegen geschlechterspezifische Gewalt fordern Sie ja unter anderem, dass Betroffene von geschlechtsbezogener Gewalt Zugang zur Opferhilfe haben müssen, und zwar unabhängig davon, welchen Aufenthaltsstatus die Personen haben oder unabhängig davon, wo das stattgefunden hat. Was ist denn hier derzeit das Problem, dass das nicht gewährleistet ist?
4: Ja, hier bei diesem Beispiel, das Sie ansprechen, sehen wir, dass das Gesetz wieder hinterherhinkt. Es kann nicht sein, dass wenn eine geschlechtsbezogene Gewalttat im Ausland stattfindet, dass Personen, die hier in der Schweiz leben, keinen Schutz erfahren. Es geht aber auch um strukturelle Rahmenbedingungen. Das heißt, es sind auch ganz viele Frauen und genderqueere Personen von geschlechtsspezifischer Gewalt betroffen, die zum Beispiel jetzt keinen gesicherten Aufenthaltsstatus haben. Und auch da ist es enorm wichtig, dass sie nicht nur Zugang zu Frauenhäusern finden. Das ist ja allgemein ein großes Problem. Wir haben viel zu wenige in der Schweiz. Sondern dass wir da auch wirklich in die Rahmenbedingungen investieren, dass wir Dolmetsch- und Übersetzungsmöglichkeiten zur Verfügung stellen und die Abhängigkeit von gewaltbetroffenen Beziehungen, wenn die Gewalt aus Beziehungen kommt, dass wir da unterstützen können.
3: Sie fordern weiter eine feministische Friedenspolitik. Wie könnte denn diese im Fall der Schweiz konkret aussehen?
4: Feministische Friedenspolitik bedeutet für uns, Sicherheit neu zu denken, also jenseits von diesen Aufrüstungsgelüsten, die wir nicht nur in der Schweiz jetzt hören, sondern eigentlich überall um uns herum. Natürlich die weltpolitische Lage, die kenne ich auch, aber Aufrüstung schafft halt langfristig keinen Frieden, davon sind wir überzeugt. Und das Aufrüstung schafft kein gutes Leben für alle, sondern es ist soziale Gerechtigkeit, Gewaltprävention und auch den Einbezug von Gewaltbetroffenen. Das heißt, wir sollten in Menschen investieren und nicht in Waffen.
3: Kommen wir jetzt zurück auf das Programm vom 14. Juni. Wir haben vorhin schon ein klein wenig darüber gesprochen. Es finden dezentrale Aktionen statt. Was können wir uns unter diesem Sonntag, 14. Juni in Bern genau vorstellen?
4: Ich glaube, wir dürfen uns einen Tag voller Power, voll friedlichem Zusammenkommen und gefühltem Empowerment vorstellen. Es wird sehr vielfältig werden. Es gibt verschiedene Aktionen in verschiedenen Ortschaften mit verschiedenen Anspruchsgruppen. Es ist oft auch offen für alle, von eben Kreativaktionen bis sehr politischen Angelegenheiten wie eben Ratssitzungen nach der kurdischen Freiheitsbewegung. Und es gibt sicher auch noch ganz viel, von dem wir gar nichts wissen. Also es wird sehr vielfältig, was auch unserer Wunsch oder ja einer unserer Forderungen ist für den diesjährigen 14. Juni. Deswegen unterstützen wir vom Feministischen Streikkollektiv Bern auch ganz klar ein Nein in die Urne zu legen gegen die 10 Millionen Schweiz-Initiative der SVP.
3: Blicken wir noch über den 14. Juni 2026 hinaus und etwas weiter in die Zukunft, nämlich zum 14. Juni in einem Jahr. Sie haben das schon mal gesagt in diesem Gespräch, da gibt es einen großen Care-Streik und dafür sind Sie ihn bereits jetzt schon am Planen und Organisieren. Was erwartet uns denn in einem Jahr?
4: Ziemlich viel. Also wir sagen immer, das wird groß, das wird sehr divers. Wir sind jetzt schon mit Gewerkschaften und mit anderen zivilgesellschaftlichen AkteurInnen und Kollektiven im Austausch. Da kommt sehr viel und es wird sicher auch ein thematischer Fokus dann drauf liegen oder auf dem Inhalt, dass wir wirklich auch erklären können, was ist denn Care-Arbeit? Ist es bezahlte Lohnarbeit, die noch zu wenig hohe Gehälter fordert, wie zum Beispiel Personen, die in Kitas arbeiten, die machen auch Care-Arbeit zu sehr schlechten Bedingungen, wie auch das Pflegepersonal in den Spitälern. Es ist auch jetzt meine Kollegin vom Feministischen Streikkollektiv, die auf mein zweijähriges Kind draußen aufpasst, damit wir beide dieses Gespräch führen können, dass ich nachher heimgehen muss und schaue, dass gekocht ist, dass ich mich mit meinem Partner abspreche. Wir wollen das wirklich zu den Leuten tragen und verständlich machen, was ist Care-Arbeit und damit auch zeigen mit diesen Beispielen, die ich genannt habe, dass Care-Arbeit existenziell für unser Zusammenleben ist und dass ohne Care-Arbeit nichts mehr geht.
0: Olivia Bora vom Feministischen Streikkollektiv Bern haben wir gehört.
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0: Gleich geht's weiter mit einem Interview zur Situation an der europäischen Außengrenze. Was es für die Menschen vor Ort bedeutet, wenn sich die Festung Europa weiter abschottet, damit befasst sich das Lied Fortress der Bieler Band Goose of Doom.

0: 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Europa schottet sich ab. Aktuell verschärft die Europäische Union mit einer neuen Reform ihre Migrationspolitik und die Europäische Grenzagentur Frontex rüstet seit nunmehr 10 Jahren auf. Bartholomäus Laffert ist Journalist und Mitglied beim Selbstlaut-Kollektiv. Er berichtet regelmäßig über die Situation an den europäischen Außengrenzen. Ich habe ihn als erstes gefragt, wie sich denn diese Aufrüstung der Frontex vor Ort zeigt.
1: Was wir seit 2015 sehen können, also seit dem sogenannten Sommer der Migration, ist, dass sich die Situation an den Außengrenzen Stück für Stück verschärft hat. Angefangen hat das mit dem sogenannten EU-Türkei-Deal, wo man gesagt hat, man bringt Leute, die in Griechenland ankommen, in die Türkei zurück. Und dann hat man zunehmend auch zu immer mehr brutalen und illegalen Mitteln mit untergegriffen. Meine Kollegin Franzi Grillmeier hat das mal als Gürtel der Gewalt bezeichnet, der sich um die griechischen Inseln, aber insgesamt auch um Europa legt, der aber im Verborgenen bleiben soll. Das heißt, Menschen werden auf See abgefangen und werden zurückgeschleppt. Also es gibt sogenannte Pushbacks durch die europäischen Behörden, durch Frontex, durch die Küstenwachen oder Pullbacks durch eben die türkischen Behörden oder durch libysche Milizen, die sogenannte libysche Küstenwache. Und auch an den Landgrenzen ist so diese Gewalt in den letzten Jahren immer mehr bekannt geworden. Das gibt es schon seit fast einem Jahrzehnt. Jetzt haben zuletzt vor 2 Wochen die Kollegen vom WAF-Kollektiv aus der Schweiz in der Republik eine Recherche veröffentlicht, wonach sogar Geflüchtete selbst gezwungen worden sind, illegale Pushbacks für griechische Grenzwächter am Grenzfluss Evros, seiner Grenze zur Türkei, durchzuführen.
0: Vergangenes Jahr starben gemäß UNO-Flüchtlingshilfe über 1900 Menschen beim Versuch, das Mittelmeer zu überqueren. Bartholomäus Laffert, Sie waren im Frühling mit einem Aufklärungsflugzeug der Seenotrettungsorganisation Sea-Watch unterwegs. Welches Bild hat sich Ihnen da gezeigt?
1: Ich war tatsächlich eine Woche auf Lampedusa und war da quasi embedded, also als Teil der Crew der Seabird, des Aufklärungsflugzeugs, unterwegs. Das Sea-Watch gemeinsam mit HPI, also der Humanitarian Pilots Initiative, das eine Schweizer Initiative betreibt. Und ich war mal zunächst mega baff, wie die überhaupt arbeiten, weil es operieren ja auch Frontex-Flugzeuge über dem Mittelmeer und die haben irgendwie Radargeräte, mit denen sie Boote aufspüren können und detekten können. Und die Aktivistinnen und Aktivisten von Sea-Watch sind sehr behelfsmäßig unterwegs, haben Ferngläser, mit denen sie das Meer absuchen. Und dann gibt es so 2 Arten von Einsätzen, so wie ich das verstanden habe. Das eine ist, wenn das Wetter gut ist und man das Gefühl hat, okay, es könnten heute irgendwie Boote von Libyen losgeschickt werden von den Schleppern. Dann fliegt die Crew raus, um zu schauen, sind da Boote in Seenot, können wir irgendwas finden. Und die andere Option ist, dass man alarmiert wird von der Bodencrew. Zum Beispiel, wenn Alarmfon, so eine zivile Meldestelle für Boote in Seenot, Wind davon bekommt, dass ein Boot in Seenot ist, dann melden die das an die Behörden der Mittelmeeranrainerstaaten und eben auch an zivile Organisationen wie Sea-Watch. Und so war das auch, als ich Mitte April vor Ort war, dass wir so eine Nachricht bekommen haben, dass ein Boot seit 5 Tagen draußen ist mit circa 50 Menschen an Bord. Und wir sind dann hingeflogen und haben dann aber nur ein leeres Boot vorgefunden, was halt einerseits sehr unwahrscheinlicherweise bedeuten kann, dass die Leute tatsächlich gerettet worden sind von irgendwie in dem Fall der maltesischen oder der italienischen Küstenwache und ans europäische Festland gebracht worden sind. Oder im viel wahrscheinlicheren Fall ist, dass die Menschen zurückgeschleppt wurden nach Libyen und da weiter eingesperrt werden. Was ich besonders krass fand an dem Fall, war, dass das gar nicht so weit weg von Malta war. Also es wäre von der maltesischen Küstenwache innerhalb von ein paar Stunden zu erreichen gewesen. Aber die Behörden haben nicht eingegriffen. Und die Aktivistinnen meinten dann zu mir, dass es öfter passiert, dass Malta solche Seenotfälle einfach ignoriert oder sogar zu diesen Booten hinfährt, die volltankt und sie zurückschickt in internationale Gewässer, wo sie dann abgefangen werden von der sogenannten libyschen Küstenwache, libyschen Milizen und dann zurückgeschleppt werden nach Libyen, dass sie ja nicht nach Europa kommen und dann einen Asylantrag stellen können.
0: Nun kam es in letzter Zeit immer wieder vor, dass die libysche Küstenwache Schiffe ziviler Seenotrettungsorganisationen mit scharfer Munition angreift. So auch erst kürzlich im Falle der Sea-Watch 5. Was bedeutet das für die zivile Seenotrettung?
1: Ja, es ist auf jeden Fall eine neue Eskalationsstufe. Schon im vergangenen Jahr wurde das gleiche Schiff, also auch die Sea-Watch 5, ebenfalls beschossen. Das sind größtenteils libysche Milizen, die teilweise schon im Krieg in Libyen gekämpft haben. Da ist jetzt gar nicht so viel anderes zu erwarten. Was ich hingegen krasser finde, ist, dass bis jetzt eine klare Verurteilung dessen durch die europäischen Behörden und durch die Bundesregierung in Deutschland ausgeblieben ist. Auch nicht auf Nachfrage, weil was klar ist, dass diese libysche Küstenwache von der EU unterstützt wird. Einerseits gibt es da Boote, die von Italien aus zur Verfügung gestellt worden sind. Andererseits gibt es Trainings, weil es auch auf meine Anfrage hin nochmal bestätigt wurde. Und das ist natürlich dann krass, wenn eine Küstenwache, die ausgebildet wird von der EU, auf ein, in dem Fall, Schiff schießt, das unter deutscher Flagge fährt, um Menschen zu retten. Und das ist das eine. Und das andere ist das sogenannte Piantedosi-Dekret, das im Januar 2023 in Kraft getreten ist in Italien, mit dem die Regierung Meloni versucht, Seenotrettung zu kriminalisieren. Mit Zuhilfenahme dieses Dekrets sind in den letzten Jahren zahlreiche zivile Seenotrettungsschiffe mit teils nichtigen Gründen festgesetzt worden. Ich glaube, inzwischen sind so mehr als 1100 Tage, die Seenotrettungsschiffe deshalb aus dem Gefecht unter Anführungsstrichen gezogen worden sind, das heißt nicht retten können. Und das haben wir jetzt auch bei der Sea-Watch 5 gesehen, dass zum einen nach dieser richtig heftigen Aktion, wo sie beschossen worden sind, sie nicht den nächsten Hafen anlaufen durften, sondern mit mehr als 160 Menschen, glaube ich, waren es an Bord, bis in den Hafen von Brindisi fahren mussten und dann dort auch umgehend festgesetzt wurden. Und dann rauskam, dass nun strafrechtliche Ermittlungen in Italien gegen den Kapitän der Sea-Watch eingeleitet worden sind. Das muss man sich mal vorstellen, weil für mich steht das so ein bisschen sinnbildlich für den Umsturz in der europäischen Asyl- und Migrationspolitik, dass nicht mehr verurteilt wird, dass auf dem Rettungsschiff geschossen wird, sondern dass der Kapitän des beschossenen Seenotrettungsschiffs jetzt vor Gericht gestellt werden soll.
0: Es gibt also gleichzeitig diese Kriminalisierung der Seenotrettung und die zunehmende Abschottung mit dem Ziel, zu verhindern, dass Leute in der EU einen Asylantrag stellen. Nun trat per Anfang Juni die Reform des gemeinsamen europäischen Asylsystems, kurz GAS-Reform, in Kraft. Damit will die EU nun die Grenzen noch besser kontrollieren können. Was ist denn das Ziel dieser Reform?
1: Das Ziel dieser Reform ist quasi die Fortführung dessen, über das wir gerade gesprochen haben und was wir seit Jahren sehen. Die EU hat einerseits versucht mit Frontex, andererseits auch mit Deals mit Staaten wie Libyen, Tunesien, der Türkei, aber auch auf dem Balkan, die Grenzen nach außen hin so dicht wie möglich zu machen, um zu verhindern, dass Menschen nach Europa kommen. Jetzt kann man sagen, es sind zwar weniger Menschen geworden, die nach Europa flüchten und die es tatsächlich schaffen. Frontex spricht von 40% weniger Geflüchteten, die nach Europa gekommen sind im Vergleich zum ersten Quartal im Jahr 2025. Aber es ist eben nicht geschafft worden, Migration auf Null zurückzuschrauben, was sich viele Konservative und Rechte innerhalb der EU wünschen. Und deswegen versucht man jetzt noch einen Schritt weiter zu gehen und sagt so, okay, wir haben es nicht komplett geschafft, Leute an der Außengrenze abzuhalten, überhaupt nach Europa zu kommen mit diesen brutalen Maßnahmen, über die wir vorhin gesprochen haben, sondern wir wollen auch, dass die Leute, die es aufs europäische Festland schaffen, die es in die EU schaffen, davon abzuhalten, hier einen Asylantrag zu stellen, beziehungsweise wir wollen sie schnellstmöglich wieder loswerden. Und das ist das Ziel dieser GAS-Reform. Das soll klappen, einerseits mit beschleunigten Grenzverfahren, an deren Rechtmäßigkeit es im Moment noch große juristische Zweifel gibt, mit schnelleren Abschiebungen und mit Auslagerung von Asylverfahren in sogenannte Drittstaaten, also in Länder des globalen Südens, wie zum Beispiel Ruanda und Uganda, denen man Geld verspricht, damit dann dort diese Asylverfahren abgehalten werden können. Auch das ist einerseits juristisch höchst fragwürdig, weil ähnliche Versuche von Italien und vor allem von Großbritannien vor 2 Jahren gescheitert sind und von den Gerichten einkassiert wurden. Und andererseits ist es natürlich so, dass man hier versucht, wieder diesen Gürtel der Gewalt, den wir vorher beschrieben haben, nochmal weiterzuziehen. Dass man sagt so, okay, aus den Augen, aus den Sinn, die Leute sind jetzt in Ruanda, die Leute sind in Uganda, egal wie da Asylverfahren ablaufen, da gibt es auch irgendwie bislang noch keine Kontrollmechanismen, die sollen dann da bleiben. Und zwar soll das funktionieren mit der Fiktion der Nicht-Einreise, dass quasi simuliert wird, dass wenn sie in eines dieser Camps kommen, aus denen sie dann nach Ruanda, Uganda oder wohin auch immer gebracht werden sollen, sie noch gar nicht in die EU eingereist sind. Ich persönlich finde das zuletzt auch ziemlich fadenscheinig, weil anstatt, dass die Fluchtursachen der Menschen, wie zum Beispiel Kriege oder die Klimakrise, wirtschaftliche Probleme bekämpft werden, sich diese Gewalt und sich diese Maßnahmen allein gegen die Menschen richten, die davor fliehen.
0: Bartholomäus Laffert haben wir gehört. Er ist Journalist beim Selbstlaut-Kollektiv.
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0: Das war's für heute vom Rabe Info vom 8. Juni. 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Diese Sendung gehört euch, liebe HörerInnen. Über Anmerkungen, Fragen oder Kritik freuen wir uns. Schreibt uns an inforedaktion@rabe.ch. Das nächste aktuelle Rabe-Info gibt es morgen wieder, wie immer um 11. Zur heutigen Sendung beigetragen hat Noah Biu. Und am Mikrofon verabschiedet sich Ursi Grimm. Schön, dass ihr dabei gewesen. Macht's gut und hoffentlich bis bald. Tschüss zusammen.
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3: Schön, bist du auch heute wieder dabei, wenn es heisst, das Beste und das Schlechteste aus den 80er Jahren, aber natürlich eher mehr vom Besseren. Am Mikrofon, der Gregor Aflaub.
4: Und Gregor Walter, ja, mit dem Besseren fangen wir an. Sie waren zu Bern kürzlich, letztes Jahr. Vor 2 Jahren, ich weiss gar nicht mehr genau.
3: Wir waren
4: beide dort, gewesen, vermutlich das letzte Mal, aber ihre Musik, die bleibt, den haben sie auch gespielt, dann im Wankdorf. Wie heisst sie, Gregor?
3: Die Depeche Mode mit «Alles zählt, everything counts».
4: Ah, doch.

0: Ja, der war brandneu, Ende April rausgekommen. Natürlich nicht aus den 80er, aber die Band ist aus den 80er und der Anger, der noch mitmacht, ist natürlich auch in den 80er sehr aktiv gewesen. Duran Duran war es, die Dame hat es gesagt, zusammen mit dem Nile Rodgers, «Free to Love» hat das geheissen.
1: Ja, ein recht geiler Song. Obwohl er nicht aus den 80er ist. Ja, bleiben wir bei geilen Songs, wenn ich es sagen kann. Und gehen wir zu der Grace Jones. Die hat nämlich auch geile Songs gemacht. Und zwar in den 80er. Jetzt gehen wir zusammen in den Regen. Der Song heisst «Walking in the Rain».

0: Hat er sie gekannt? Liza Minnelli war das mit «Losing My Mind». Und vorher war die gleiche Liza Minnelli mit «Love Pains». Und die Songs, die haben ja extrem nach 80 getrennt. Sie sind auch in den 80 produziert worden. Der erste «Love Pains» zum Beispiel von den Pet Shop Boys. Unverkennbar. Und zuerst haben wir eigentlich gemeint, es sei eine Stockade- und Waterman-Produktion. Aber ja. Und Liza Minnelli ist schwach geworden in den 80er Jahren und hat sich den geilen Synthi-Sounds ergeben, kann man so sagen. Liza Minnelli, die ja eigentlich als Schauspielerin bekannt war, damals natürlich schon eine absolute Koryphäe.
1: Absolut.
0: Ja.
1: Ja. Ich habe es absolut gesagt, Krieg, damit ich sie nicht genau sagen. Wir gehen nach Australien. Dort hat es mehrere Bands gegeben, die in den 80er sehr gross waren, zum Beispiel Real Life mit Catch Me, I'm Falling oder Send Me an Angel. Genau das hören wir jetzt aber nicht. Wir kommen jetzt zu unserer berühmten Rubrik B-Seite von Singles. Also das waren die kleinen Platten, wo nur ein Song drauf war.
0: Wo 45?
1: 45 Touren, genau. Und auf der Rückseite hat es auch einen Song gehabt. Aber den kennen die meisten Leute nicht, wir auch nicht. Darum hören wir den jetzt. Hier kommt Real Life mit Exploding Bullets. Jetzt kannst du den Fade raufziehen. Merci, Gregor.

0: Also wir konstatieren, sie haben ein normales Drumset und noch ein Simmons Drum, wie das dann geheißen. Das sind die Space Drum-mässigen Sounds, die am Schluss noch kamen. Das waren Männer von Real Life aus Australien. Die Platte heisst Heartland und der Titel heisst Exploding Bullets, also explodierende Gewehrkugeln. Und der war hinten drauf auf der B-Seite und rausgekommen ist das Ganze bei Curb Records 1983. Das ist jetzt etwa alles, was wir wissen zu dieser Band.
1: Der Song vom nächsten Album heisst Power and the Passion, aber weil du schon so schön den Albumtitel genannt hast, muss ich jetzt den nächsten Albumtitel auch nennen. Das ist nämlich 10, 9, 8, 7, 6, 5, 4, 3, 2, 1.
0: Okay.
1: Das ist das Debütalbum von Midnight Oil.
0: Habe ich nicht gewusst, dass es so heisst.
1: Ich auch nicht, aber ich lese es hier ab. Midnight Oil sind später nachher bekannt worden, sie haben zwei Welthits gehabt. Beide hören wir nicht, wir sind immer noch bei der B-Seite. Nein, wir hören etwas, was auch schon politisch war. Sie waren sehr politisch. Ihr Sänger ist dann später für die Grünen im Parlament gesessen, ist sogar mal Minister gewesen. Später in der australischen Regierung. Ich weiß nicht mehr genau, für was.
0: Ich glaube, Umweltminister.
1: Könnte sein, ja, würde Sinn machen, ja, würde passen. Ja. Genau, bevor er aber Umweltminister war, hat er Musik gemacht mit seiner Band Midnight Oil Leben. Und wir hören jetzt Power and the Passion vom 82.

0: Ja, Wahnsinn. Also, der Song ist ja eigentlich geil, aber natürlich mit dem Mittelteil, wo da der Schlagzeuger irgendwie jeden Sound, jedes Preset vom Simmons Drum, eben von dem Space Drum, von dieser Synthesizer-Schlagzeugmaschine ausprobiert, mit dem geht es natürlich auch nicht auf der A-Seite.
1: Nein, das hat wahrscheinlich die Radiotauglichkeit ein bisschen erschwert oder ein bisschen eingeschränkt. Wir haben auch noch gedacht, vermutlich sind Real Life, die wir vorher gehört haben, und Midnight Oil im gleichen Studio gewesen, und da hat es einfach noch ein Simmons Drums gehabt und hat man das unbedingt müssen einbauen.
0: Ja, genau.
1: Aber ist eigentlich, also der Refrain ist recht cool, da merkst du schon, was es für eine Band ist. Und nachher am Schluss mit diesen Bläsern, wo du gesagt hast, sie sind nicht echt.
0: Ich vermute, dass sie Synthi-Bläser waren, weil man hat so ein Aftertouch gehört. Das war, wenn man auf dem Klavier, also auf der Tastatur, noch ein mehr Druck gegeben hat. Das ist so, hat's gemacht.
1: Ja, aber wir haben jetzt gemerkt, es hat Potenzial und wir hätten es vielleicht ein bisschen kürzen um 2 Minuten und Bläser früher bringen, auch wenn sie nicht echt sind. Also der Schluss war recht geil gewesen.
0: Du hast jetzt viele Zahlen erwähnt. Jetzt bleiben wir noch bei der B-Seite und gehen zu der Police. Die haben nämlich einen Song gehabt, der hat geheißen «Murder by Numbers».

0: Du hörst immer noch die 80er.ch und das, was da auspetert oder ausfadet, wie man sagt, das waren die Police gewesen mit ihrem Überhit «Every Breath You Take». Und vorher haben wir eben die B-Seite gehört von dieser Single und das war «Murder by Numbers».
1: Und jetzt hören wir die A-Seite von Madonna «Into the Groove» und das Stück heisst «Into the Groove».
0: Ich muss jetzt noch schnell aufdröhlen.
1: Aber bist noch nicht aufgerufen.
0: Jetzt könnt ihr tanzen. And you can dance. For inspiration.

0: Mann mit einem ganz coolen Vornamen, der Chris de Burg. Ja, ist ja logisch, warum wir den cool finden, der Krigo und ich, die beide Krigo heissen. Ja, so haben wir dann Englisch gelernt. «Zahl nicht der Ferima» hat der Song geheissen. Und ja, mit diesen Songs hat man nach dies nach ein bisschen Englisch sich angeeignet. Und eins von den Mottos von unserer Sendung ist «Now for something completely different» auf Deutsch und jetzt zu etwas ganz anderem.
1: Ja, und ich hoffe, wir haben dann zumal nicht mit der nächsten Band Französisch gelernt. Weil sie haben es eigentlich auch nicht so richtig können. Also ich glaube, etwa drei Wörter oder so, ihr werdet es hören. Die Band ist aus Holland. Aufgrund vom Titelbild würde ich sagen, sie waren noch nicht volljährig, als sie den Song gemacht haben. Und ihr Französisch lässt zu wünschen übrig. Aber es war in Deutschland und der Schweiz extrem erfolgreich gewesen. Hier sind die Shorts mit «Der gehört selber».

0: Sound, den man heute eigentlich nur noch so in Skihütten gehört. In den 80ern in die Hitparade gekommen. Unglaublich. Der Song ist eigentlich gar nicht so schlecht. Also der Text ist ja recht lustig. Der hat einfach nicht so gut Französisch können wie sie.
1: Genau. Und wir haben jetzt gedacht, wenn wir schon beim Klamau waren, hier bei die 80er.ch, der Gregor hat ja ganz am Anfang gesagt, wir bringen nicht nur die besten Songs, sondern manchmal auch die, die nicht ganz so gut sind. Aber trotzdem sehr erfolgreich. Der nächste ist, gehört in die Kategorie, das ist von einer österreichischen Band, gell, Gregor?
0: Genau. Die haben nicht erste allgemeine Versicherung geheißen, sondern erste allgemeine Verunsicherung. Und sie sind vor allem mit dem Song Alpenrap, Märchenprinz, Copacabana zum Beispiel.
1: Und Küss die Hand.
0: Küsst die Hand, schöne genau, Frau, oder ja. Gnädige, genau, schöne Frau, glaube ich. Sie sind bekannt worden. Ja, wir sagen auch schon Tschüss, weil das ist der letzte Song.
1: Genau.
0: Das gibt es in zwei Wochen wieder. Habt's gut, schönes Wochenende.

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1: Guten Abend, ihr Ahrenschlaufe. Vielleicht bist du noch gut Ahren baden und jetzt hören wir hier drei. Heute am Start aus BNC, ein Multitalent. Er ist von mir aus gesehen immer noch underrated Artist. Hier ist Motis.
2: Salut zusammen.
1: Willst du mal dabei sein, dann melde dich doch am besten einfach über Insta, Hip Hop Center Bern, und dann können wir zusammen das Datum ausschaffen. Wir werden heute über deinen Katalog schwimmen.
2: Mhm.
1: Hast du schon ein bisschen in diesem Jingle gehört?
2: Yes.
1: Wir werden in deinen Song vom Tag abtauchen, das wird süchtig sein.
2: Yeah.
1: Und dann tun wir uns noch ein bisschen abdröchnen mit ein paar anderen Songs, um darauf zu reagieren.
2: Sehr nice.
1: Also vorweg, wir kennen uns noch nicht gut, überhaupt nicht.
2: Nee.
1: Fast mehr Internetbekanntschaft. Man sieht immer wieder mal, wenn etwas droppt. Angefangen hat alles 2020. Ich gehe einfach nach Spotify.
2: Ist gut, ja. Yeah.
1: Auf dem Mond.
2: Yeah.
1: Bei dir. Kann man so sagen. He? Bei dir hat die Mondlandung stattgefunden.
2: Ja, tatsächlich.
1: Hast du dann schon zuvor etwas produziert? Weißt, hat es irgendwie Soundcloud-Songs gegeben oder ist es wirklich so ein kalter Start gewesen?
2: Es gibt sehr viele Soundcloud-Sachen tatsächlich,
1: ah, voilà,
2: die vorher schon draußen sind.
1: Nice.
2: Zum Glück ein paar auch schon auf privat.
1: Aha.
2: Ich glaube, ich habe recht viel vorher ausprobiert, bevor ich dann wirklich denke, jetzt Spotify. Und vielleicht war Mond auch noch einer, wo man sich können sparen
1: konnte. Ja, das ist, wenn man so zurückschaut, gell?
2: Ja, wir haben vorher gesehen, wegen Sachen, die man nicht mehr darüber reden. Und der Mond ist dann immer. Ich bin immer so der Meinung, irgendwie Sachen. Ich bin nicht so Fan von Sachen löschen, irgendwie so. Es ist gleich ein bisschen, man sieht dann so Geschichte und so.
1: Mhm.
2: Und ich glaube, man sieht so ein bisschen den Progress, das ist noch gut.
1: Yes, und ich habe mir da noch aufgeschrieben, du bist ein Multitalent. Was ist denn bei dir so zuerst gekommen? Weißt du, so kreativer, medialer Arbeit?
2: Das allererste ist wirklich, glaube Video gewesen sogar.
1: Mhm.
2: Habe ich so eine GoPro irgendwie geschenkt bekommen, glaube ich, eine kleine, noch ohne Bildschirm dazumals. Und dann habe ich irgendwie Sachen filmen, so ein bisschen Ferien,

0: Ferien-Recaps und so gemacht. Und dann ist dann er gleich, ist relativ schnell so ein bisschen in die Musik gekommen.
1: Mhm.
0: Genau.
1: Nice. Und eben 2020 ist dann auch deine erste EP erschienen, Limbic System.
0: Aha.
1: Cover ist gezeichnet, Beats sind minimalistisch, habe ich mir aufgeschrieben. Mhm. Es ist raw. Hat es irgendein Konzept gegeben? Oder was ist so dahinter die Idee gewesen?
0: Das ist gleich schon ein Zeitchen her. Also ich weiss noch, das Cover ist gemalt worden vom Joy. Der ist auch ehemaliger Mordener.
1: Ja.
0: Und jetzt Zürich. Ich habe sogar noch das Bild daheim von dem.
1: Ah, oh, nice.
0: Das hat er gemalt, noch nicht das X kennt. Ich glaube, so ein bisschen, also Limbic System, so wie ich es dann verstanden habe. Ich weiß nicht, ob es immer noch wirklich so war, aber das ist ja so ein Gefühl im Kopf oder so das Zentrum im Hirn, das so für die Emotionen zuständig ist und so. Mm. Und das ist so, es sind ja sehr emotionale Songs gewesen. Mm. Dazumals und so ein bisschen, ja, irgendwie Songs, die das Hirnzentrum ansprechen dort.
1: Sehr nice.
0: Genau.
1: Ich würde sagen, wir lassen uns ansprechen. Jetzt nicht Mond als erster Track, weil, wir nehmen Benefits vom Otis. Let's go.

0: Yo, Benefits. Wir haben hier am Start den Motis. Du kommst so richtig in Fahrt. Single Pedestrian kommt, dann Single Plane. Oder ist Plane, ist mehr so französisch assoziiert.
1: Nein, ist Plane.
0: Okay,
1: Plane,
0: let's go. Und dort ist so eine Uhr drauf auf dem Cover. Mhm. Darunter steht Netrum Records. Bist du von Beginn an schon bei diesem Kollektiv gewesen denn? Oder wie ist es dazu gekommen? Der Link ab.
1: Es hat auch durch die Videos angefangen. Mhm. Und ich... Also das Sinne, da das Grind oder so hat...
0: Ja, hat mal dropped. Erinnern.
1: Haben mir das auch mal gezeigt, das war sehr fresh gewesen dann. Mhm. Dann irgendwie ist man in Kontakt gekommen, glaube ich. Hat mich ein bisschen verfolgt und so. Und nachher hat er meine Videos, glaube ich, gesehen. Und nachher haben wir ein Video zusammen gemacht, das Leben live.
0: Mhm.
1: Und dann halt da sind wir in Kontakt gewesen. Mhm. Aber dann hat er auch gecheckt, ich mache auch Musik. Mhm. Das hat ihm dann auch irgendwie gefallen. Und nachher durch das sind wir dann so zwei Schiene gefahren, glaube ich. Mhm. Hat er mir wirklich also so ein bisschen mentormässig alles gezeigt, überall mitgenommen. Nice. Wie tut man etwas aufladen, was man schauen, Swiss anmelden.
0: Wichtig.
1: Alles, ja, sehr, sehr wichtig.
0: Urheberrecht in Musik, Swiss an.
1: Ja, ja, genau. Das, was viele, glaube ich, nicht oder viel zu spät erst machen.
0: Mhm.
1: Aber irgendwie durch bin ich auch, wenn du live spielst, weiss oder wenn seine Songs nicht überall platziert werden.
0: Mhm.
1: Mittlerweile tue ich meine Songs auch nicht mehr anmelden aufs Visa.
0: Ja.
1: Das ist so schlimm.
0: Ja, das ist vielleicht schon noch schnell ein kleiner Exkurs. Als Producer ist je nachdem nicht so schlau, weil du deine Beats nachher, zum Beispiel, wenn du einen Beat hast, du dann deine Rechte abgibst und dann müssen Artists theoretisch zur Visa gehen, den Beat kaufen, weil du ja den Recht abgibst. Aber eben.
1: Ja, so deep bin ich jetzt auch nicht drin. Aber das Urheberrechtszeug ist normal.
0: Es ist sehr kompliziert und es ist schon noch von Land zu Land unterschiedlich. Das macht alles sehr kompliziert. Mm. Aber im Song Plane beschreibst du, wie andere am Kästchen leben. Du bist am Musik arbeiten. Hast du überhaupt einen Beat, der nicht von dir ist? Also weißt, oder ist wirklich alles von dir produziert? Hat es es gegeben?
1: Es hat einen Beat, der 100% nicht von mir ist.
0: Okay.
1: Wie hat der geheißen? Gone, glaube ich, oder so. Das ist vom Bieler Homie Linus Lüdi, schau da.
0: Oh, nice.
1: Schüsch ist... Und jetzt auch noch bei der neuesten, frischesten EP ist noch so Machen... Oder wie heißt der? Machen nicht reden, oder so.
0: Mm.
1: Dort ist ein Song ist noch vom O12. Ah, tatsächlich. Nice. Sonst alles eigentlich noch hier und da mit jemandem zusammen, aber sonst sind die meisten eigentlich self-made.
0: Das ist tough.
1: Uh-huh.
0: Das ist richtig tough. Also ich finde, du bist wirklich ein guter Producer und meines Wissens nennst du dich ja Motis62 schon seit einer Weile auf Insta, gell? Das
1: yes,
0: hat ein bisschen Bezug zu dieser Vorortregion dort.
1: Das war noch nie ein Thema gewesen, zum Glück. Aber ja, es ist von dort, wo ich ursprünglich bin, nicht von Bio, sondern einfach ja. Ein bisschen, also 10 Minuten von Bio.
0: Aber du bist auch bio-orientiert.
1: Ja, ab der Oberstufe ist man auf Bio immer gegangen. Aber dort ist noch eine lustige Story. Ich habe mal, es hat ein Russ, glaube ich, hat Motis Clean auf Insta geheissen.
0: Ah, was? Okay.
1: Nachher habe ich dem mal geschrieben, so ein bisschen in dieser so Benefits-Phase und so.
0: Mhm.
1: Dann hat der Homie 100 Stutz wollen, für das ich seinen Namen habe. Nein, oh no. Ich so, Alter, nie im Leben. Und irgendwie so ein Jahr, zwei später bin ich gewesen, also komm, nimm die 100 Stutz. Und dann, ja, aber wie du gesagt hast, sind sie immer noch gleich. Also es hat nicht geklappt.
0: Nein! No.
1: 100 Stutz in Sand gesetzt.
0: Shit.
1: Weil irgendwie kannst du kannst ja, wenn du deinen Namen wechselst, kannst du noch 14 Tage zurückgreifen. Das habe ich dann erst gecheckt, als ich es paid habe. Und dann bin ich 14 Tage lang jeden Tag, tag probiert. Und nach diesen 14 Tagen ist es immer noch nicht gegangen. Und jetzt gibt es irgendwie den Account einfach nicht mehr.
0: Das ist heavy.
1: Ja. Oh, kleiner Reinfall.
0: So fies. Ja, ich würde sagen, du hast es vorher schon gesagt, Bio. Es wäre noch meine Frage, so meine Stadt, du sagst meine Stadt, mit dem Menschen du schon Bio, schon so meint.
1: Ja, ja, ja.
0: Da geht es auch nicht Port, Port und dann geht es weiter auf Bio.
1: Genau.
0: Let's go, wir lassen meine Stadt von Motis 2021 vor EP oder vom Projekt City Boys Summer Part 1.

0: wirklich Summer Vibes hier. Motus ist um. 2023 ist dein MacBook kaputt gegangen. Ist das so? Was sagst du da?
1: Ja, das ist tatsächlich kaputt gegangen.
0: Du hast es so verarbeitet, gell, mit Musik. Ja. Wie hast du dann aufgenommen? Also,
1: ey,
0: mit deiner GoPro wieder.
1: Ey, es hat einfach relativ schnell noch ein neues müssen herkommen. Nein, also das war eh nur zum Glück so ein Übergangs-MacBook vom Homie, aber den er mir so halb geschenkt hat, glaube ich. Mhm. Und nächstes Mal so nach einer Show haben wir noch ein bisschen Bier aus dem Backstage mitgenommen, alles zusammen in den Rucksack da und nachher das Bio angekommen.
0: Ah.
1: Bier leer, MacBook nass.
0: Shit.
1: Und dann habe ich gewusst, also Refresh, Restart, Mann.
0: Und einen Song daraus machen.
1: Ja.
0: Du hast mit Good Stuff ja dann auch die Jersey Club Version gemacht, im 22. Mir dünkt allgemein, du hast die auf verschiedenste, solche neuartige Beats rausgelassen, Trap, Hyperpop habe ich mir das mal aufgeschrieben, weiß nicht, ob es korrekt ist, Pop. Was ist deine musikalische Inspiration, so schlussendlich?
1: Hey, ich bin sicher auch ein bisschen ein Trendopfer.
0: Ja.
1: Also ich finde immer gut, also so... Wo so der Jersey Club rausgekommen
0: bin. Ich habe ausprobiert, oder?
1: Jetzt muss ich Jersey machen.
0: Mm.
1: Es gibt auch so die Phase New Jazz, ich weiß nicht, ob ihr das etwas sagt.
0: Yeah, also das, so Jazz-Rap-mäßig?
1: Nein, aber das hat eigentlich gar nicht mit Jazz zu tun.
0: Okay.
1: Es ist so ein bisschen. Auf meiner letzten EP habe ich das ein paar Mal gemacht. Es hat so einen gewissen Rhythmus von den Drums und so. Das war ein bisschen rum. Dann habe ich das unbedingt müssen machen. Rage, Hyperpop war rum. Dann habe ich das müssen machen.
0: Hm.
1: Es ist immer ein bisschen das Aktuelle, glaube ich, wo mich auch inspiriert. Aber so nice. Die Rage-Sachen und die elektronischen Synthes, so, das ist immer noch das, was am meisten ist geblieben. Das finde ich immer noch kaputt geil irgendwie.
0: Es hat mir jetzt aber nicht so gedacht, dass, weißt du, wie hättest du es jetzt so für eine Cloud gemacht? Oder weißt du, so, wenn ich es so gelost habe jetzt beim Durchlosen, habe ich schon gedacht, mal, du hast dich da drin gefuchst. Also es ist schon etwas, was dich anspricht. Es ist aber schon nicht, dass du gedacht hast, boah, das ist jetzt kein Trend, ich muss es machen wegen dem Trend, sondern...
1: Nein, es bockt einfach.
0: Du hast es gelöst, oder?
1: Ja, so. Safe.
0: Gibt es irgendwie Artists, weißt du, so Zeug, die du kannst benennen? Oder jetzt zum Beispiel Jersey Club, oder?
1: Ey, also Jersey Club jetzt weniger, aber sonst so Reezy ist sicher immer... Gehört man, glaube ich, auch hier und da mal ein bisschen raus.
0: Mhm.
1: Das ist, glaube ich, so die längste Inspiration gewesen.
0: Ja.
1: Dann auch hier die ein oder andere Producers, so früher dann der Weezy, der Ami oder der Benny X, auch so ein Ami, der ist sehr fresh.
0: Nice.
1: Und sonst ist immer so ein bisschen vereinzelt, glaube ich, zerstreut.
0: Ja.
1: Aber das sind so die Namen, die, glaube ich, so am meisten irgendetwas, ja, in mir ausgelöst.
0: Ja, so voll. Und dann muss man ja auch sagen, eben vom Dunstkreis her, auch wenn du Konzerte hast, kannst du, oder bist schon auch mit New School Leuten unterwegs, eben Sinni,
1: vor allem
0: zum Beispiel. Würdest du sagen, der Einfluss gehört man ein bisschen, oder in deiner Musik? Oder nicht unbedingt? Das ist mehr einfach die gleiche Vorliebe.
1: Hey, lustigerweise bin ich aber selber, wenn ich so Toplines oder so aufnehme, bin ich irgendwie, das ist dann irgendwie nach Sinni, auf eine Art.
0: Ja.
1: Ich glaube, es hat sicher Überschneidungen. Aber ich glaube, das Inhalt ist sicher unterschiedlich. So die Beats ja auch nicht, also ich glaube, über das, was er rappt und das, was ich rappe, könnten wir beide ja umgekehrt.
0: Ja.
1: Also es hat sicher auch dort Überschneidungen, aber sicher noch mal etwas eigen zum Schluss.
0: Yes.
1: Voll.
0: Im Song «Papa» hast du gesagt, du hättest den Passepartout. So wie ich das Wort verstehe, heisst es, du kannst überall rein. Das ist ein Schlüssel, klär mich auf. Was meinst du mit dem?
1: Gut, also sicher auf eine Art, da hat sich super gegrimt einfach.
0: Ah, okay, ja. Ja, schon gedacht, das ist ein cooles Wort.
1: Ja, aber dann gleich irgendwie über die Zeit haben wir dann immer da überkennt, immer auch ein bisschen verstreutes Netzwerk.
0: Mm.
1: Und dann kommt man gleich irgendwie über ein, zwei Personen, kennt man dann gleich ein bisschen für alle. Und dann kommt man. Dann kommt man gleich mal hier in das Festival rein und dort mal, durch das meine Freundin noch auflädt, die noch mal Leute kennt, kommt man dann auch noch mal dort rein und ja, ein bisschen da sind wir schon ein bisschen All Access Pass.
0: So der Schlüsselbund mit ganz vielen Schlüsseln.
1: Aber jetzt ist es gar nicht so geil. Oder jetzt ist es so, jetzt
0: wo du alles mal gesehen hast.
1: Ja, irgendwann.
0: Und du mal ein bisschen stinkst, also
1: jetzt wollte ich nicht mal jeder Party tanzen, irgendwie die Zeit ist schon ein bisschen durch.
0: Okay.
1: Jetzt bin ich gerne
0: was in Biel. Einfach Bio?
1: Ja, oder ja, je nachdem, was wieder herzieht, aber jetzt lieber ein bisschen mit Quality Time.
0: Ja, ja.
1: Mit Friends, Family und so, das ist jetzt ein bisschen mehr.
0: Okay.
1: Früher wirklich gefühlt, jedes Wochenende noch irgendwo hergegangen und so. Und jetzt schon durch das Arbeiten ist man schon genug unterwegs.
0: Mm.
1: Muss man das nicht auch noch Freizeit machen, glaube
0: ich. Fair enough. Richtig nice, wir hören Papa von Motis 2023. Let's go.

0: Passepartout ist rum hier. Der Schlüssel. Du bist überall reingekommen, jetzt bist du schon Arschlaufen drin. Und meines Wissens hast du auch mal eine Woche zu Berlin gehabt. Ist das korrekt, oder?
1: Yes.
0: Mit diversen Artists. Es entstehen Songs wie Sentimental mit Zeit oder Verdient mit EDP, Midas, 35 OTP, Hey mit mir, Papi Beso, Midas, Vigas, Beats. Oh, jetzt habe ich probiert, alles auszusetzen. Wie war es für dich so das Projekt? Ja, nimm mich ein bisschen mit auf die Reise. Also
1: zuerst der Side-Song, der ist nicht dort entstanden.
0: Ah, okay.
1: Der ist nicht aus dem Ding.
0: Der ist vom Cover her schon so ausgesehen.
1: Ja.
0: Okay.
1: Nein, der ist dort nicht dabei gewesen.
0: Top. Nehmen wir raus.
1: Aber ist sicher überwältigend gewesen, sicher. Weil man ist so, das Kränkste war die Red Bull Studios dort. Das ist, ich sehe immer die Stories von diesen riesen Rapper, wie sie dort im Studio sind, am Smoken, weiss auch nicht was. Und dann ist man mal selber vor Ort. Und halt, die Qualität ist dort, also non plus ultra. Irgendwie siehst du Fotos, wer schon dort war, und so ASAP ist schon dort auf dem gleichen Sofa gekocht und so. Und dann ist halt auch so das legendäre Sony Mic, das aussieht so ein bisschen wie eine Uzi.
0: Aha.
1: Das, wo die riesen Amis brauchen und so. Um mal das können zu brauchen und wirklich. Dann irgendwie mit dem ist auch Pressure gekommen, irgendwie, dass man kann deliveren.
0: Mhm.
1: Ist jetzt auch irgendwie so ein bisschen, also coole Sachen entstanden, aber ist jetzt nicht, was so wow, würde ich sagen.
0: Es waren ja viele Leute, gewesen, gell?
1: Ja, halt das so. ist halt auch eben sehr zusammengewürfelt und es hätte auch können sein, dass wir am Schluss immer gleich, keine Ahnung, was 16 Tracks oder so sind gemacht worden, ich glaube in dieser Woche.
0: Rausgekommen sind nicht alle, oder?
1: Ich weiß nicht, 3-4 Songs sind rausgekommen.
0: Okay, ja.
1: Also ist mal geplant gewesen, dass es über ein Jahr hinweg irgendwie jeden Monat etwas kommt.
0: Mhm.
1: Aber dann hat der Eddie da durchgestartet und dann war er auf vielen Songs drauf gewesen und dann sind die eh ins Wasser gefallen und so.
0: Ah, krass.
1: Aber ist sehr, wirklich, also, die Woche habe ich sehr gut in Erinnerung. Schon ein bisschen Superstar Life.
0: Ja.
1: Eine Woche eingeflogen worden auf Berlin.
0: Wer hat das organisiert?
1: Das war von No Hook.
0: Ah, nice.
1: No Hook gewesen, von Yannick und Ibi von Zürich, die haben das gemacht. Und wirklich blessed gewesen die Woche.
0: Crazy.
1: Red Bull Überdosis gehabt, immer geil gegessen und
0: wie bist du ausgewählt worden? Hat es ein Bewerbungsverfahren gegeben?
1: Nein, es ist einfach angefragt. Also so mit ihnen habe ich schon immer ein bisschen zu tun gehabt.
0: Ja.
1: Oder Thierry von ihnen hat so ein bisschen mein Booking gemacht, wenn man das kann sagen.
0: Ah ja.
1: Sie haben mich schon länger kennt.
0: Mhm.
1: Und nachher bin ich dort die Frage gekommen für sie.
0: Zum Glück.
1: Haben wir cool erleben, Mann. Ja.
0: Ist schon spannend. Also bist du dir das mehr gewohnt, weißt du, mit vielen im Studio zu sein? Oder ist es für dich auch so etwas Neues? Du bist eher einer, der
1: allein eigentlich.
0: Schon, gell?
1: Ich bin immer allein. Es ist mit anderen Leuten.
0: Berlin ist halt auch nochmal eine Stadt, wo viel geht, gell? Ist schon nochmal eine Stufe mehr als Bio. So.
1: Ja, und auch sonst einfach der Prozess beim Musikmachen ist, ich hasse eigentlich Schreiben. Schreiben mache ich nur, wenn ich mit anderen Leuten bin.
0: Ja.
1: Und nachher, wo ich dort, sonst tue ich einfach reinpunchen und so freestylen-mässig.
0: Ah, okay, ja.
1: Und das kannst du halt wie nicht, wenn du mit jemandem im Studio bist, nach einer Stunde, eineinhalb Zeit und dort so irgendwie rumjappen, rumschreien. Und wegen dem ist es aber auch schwierig, mit anderen Leuten Musik zu machen. Irgendwie. Das ist ein bisschen, wenn dann irgendwie die meisten Features ja entstanden, dass ich Verse geschickt habe oder bekommen habe und so, und dann meine Dinge können machen.
0: Wegen dem
1: ist viel verkopfter, wenn ich schreibe. Irgendwie. Ich glaube, das gehört mal ein bisschen raus.
0: Spannend. Im 24. ist deine zweite EP rausgekommen, «Machen über Reden». Das Motto, das sich bei dir von mir gesehen schon durchzieht. Im Song «Psst» höre ich dieses gegen Leute, die gleich ihre Jungs holen, weil sie nicht authentisch sind. Also hast du in die jetzt Bio-Beef gehabt oder was ist los?
1: Nein, gar nicht. Ich habe nicht immer, natürlich, man hat immer ein bisschen Leute im Kopf oder so, glaube ich. Aber es ist jetzt noch nicht alles eins zu eins so. Aber es ist immer, irgendwie, wenn ich Momente habe, wo ich merke, oh, das ist jetzt ein bisschen peinlich oder so, dann schreibe ich mir das schnell auf.
0: Ja.
1: Also jetzt, wo ich erlebe bei jemandem, dann bin ich so, okay. Das ist schnell wieder Futter für neue Songs. Aber dort bin ich auf der Frontschiene gefahren.
0: Voll.
1: Irgendwie ist noch ein bisschen, ich finde es lustig, irgendwie, glaube ich. Aber
0: passt ein bisschen so zur EP. Ja, ja, voll. Ja. Ist nicht so deep, aber ich meine, du sagst dort ja, Macher bereden ist ein bisschen Ansage. So.
1: Ja, ja, ja.
0: Ja, ich bin Macher und
1: es gibt viele Leute erlebt, die irgendwie eben, boah, nächstes Jahr wird mein Jahr, nächstes Jahr
0: all die Vorsätze, ja, genau.
1: Ich bin so alt, komm, Mann. Das ist ja schön, wenn es dein Jahr wird, Mann, aber das musst du ja nicht sagen. Das kannst du zeigen.
0: Mhm.
1: Das ist ein bisschen meine Mentalität.
0: Sehr nice. Wir hören.
1: Psst. Let's go.

0: Sehr nice. Machen über reden. Motis, deine EP vom 24, wir nähern uns in der heutigen Zeit. Hm. Du hast wirklich dann noch einige Konzerte gespielt, kann man sagen. Obwohl du introvertiert bist. Du sagst ja auch dort in diesem Song, du bist ja still in sich.
1: Ja.
0: Welches Konzert war bis jetzt dein grosser Highlight? Gibt es so eins in so einer Erinnerung, wo du sagst, boah, das denn?
2: Also so verrückt ist sicher Frauenfeld halt. Dort durfte ich mit dem Batz zwei Songs spielen. So La Fabrique.
0: Zaubermi, La Fabrique. Ja, oh, geil.
2: Das ist natürlich vom Standort her brutal.
0: Ja. Fast nicer als so ein Mainstage, wo so leer aussieht.
2: Ja, ja. Ja, auf jeden Fall. Aber dort war es irgendwie auch drei im Namen. Also es hat schon Leute gehabt, ja. Das yeah, schon noch. Aber dort ist einfach, es tönt alles brutal und so, es ist clean as fuck und so. Das ist
0: so geil.
2: Das bockt Huren. Aber sonst, ich glaube. Wow, so.
0: Plattentoffi? Hat es meine gegeben, oder?
2: Nein.
0: Ah, hast du gar nicht gemacht?
2: Gar nicht gemacht. Ich weiß gar nicht, wie ich das machen würde, aber wie du mir Platten. So. Oder ich habe es probiert, ich habe gedacht, ich mache es für meine IP und dachte, dort ziehe ich jetzt, dort fahre ich gross auf, aber am Schluss ist es auch nicht so geworden. Aber ich glaube, hier und da habe ich im Kessu schon auch coole Momente gehabt, zu Bio.
0: Ah, nice.
2: Aber ich weiß nicht, ob das irgendein Konzert war. Recht viel habe ich halt irgendwie so zwei, drei Songs bei anderen Leuten gemacht.
0: Mhm.
2: Dort. Ah, also einen Song habe ich gemacht beim Luke.
0: Nice.
2: Im Dachstock, wann war das eigentlich? 2023, glaube ich. So der 6 foot 5, und das war wirklich der krankste Moment auf der Bühne von meinem Leben. Gewesen.
0: Geil.
2: Dann ist es eigentlich so eine Luke-Fangruppe, ist jetzt, weiss ich nicht, ob die Huren Bock auf so Autotune geschrien.
0: Ja, voll.
2: Aber dann, die sind wirklich kaputt gegangen dort und ausverkauft der Dachstock gewesen.
0: Stark.
2: Und an dem Abend noch meine Freundin kennengelernt, von dem her wirklich
0: Peak-Abend
2: gewesen, genau.
0: Crazy. Hey, richtig nice. Kannst du auch ein bisschen süchtig machen, so einen Tag?
2: Durchaus, ja.
0: Wenn wir so zum Song vom Tag reden.
2: Ja.
0: Wir tauchen langsam ab. Wir hören zuerst den Song. Heißt süchtig. Dann talken wir ein bisschen drüber.
2: Sehr gut.
0: Yes, let's go.

0: Wir haben die Züchtung gehört vom Otis. Du sagst am Anfang, mach es official so wie eine Schiri. Meinst du damit, dass du eine Beziehung öffentlich machst? Oder wie macht man überhaupt eine Beziehung am besten official? Kannst du dafür einen Tipp geben?
1: Wie man es official macht? Ey, ich glaube mehr, oder... wie habe ich das gemeint?
0: Einfach so, mach es official, so wie eine Schiri.
1: Ja, also das ist halt mehr das Wortspiel.
0: Yeah.
1: Aber es ist mehr auch darum gegangen, glaube ich, einfach so dazu. So ich sage, etwas in einem Song sagen, wo alle hören können, ist schon das Offizielleste, was man machen kann. Oder etwas vom Offizielleren. Mm-hmm. Und einfach gegen aus der Welt sagen.
0: Ja, dass, man, dass du süchtig bist.
1: Genau. Nach etwas, nach einer Person.
0: Ja, genau. Es ist schon, ja, ja. Darum, ja. Du sagst schon, ich bin ein Junkie, du bist mein Stoff.
1: Ja.
0: Es klingt von mir aus gesehen eigentlich nach einer toxischen Beziehung.
1: Nein, gar nicht.
0: Weil der Junkie ist ja abhängig und der ist am Rand, er ist ein Randständiger und er sollte eigentlich frei werden von diesem Stoff.
1: Ja, ja, ja.
0: Kannst du mich schnell eines Besseren belehren, warum sollte ich so krass verknallt sein Song sein?
1: Okay, es ist sehr überspitzt dargestellt. Mhm. Ich bin schon sehr verliebt, aber natürlich, ich gehe jetzt nicht zusammen, wenn ich jetzt nicht mit ihr bin. So ist es schon nicht.
0: Okay.
1: Wir sitzen nicht jeden Tag aufeinander rumhocken.
0: Yeah.
1: Aber
0: ja, genau. Es ist nicht so wie der Junkie, der jeden Tag den Stoff braucht.
1: Gar nicht. So, gar nicht.
0: Das wäre dann schon toxisch,
1: ja,
0: oder?
1: Ja, ich glaube auch. Also, eben gibt es so Leute, die irgendwie ohne ihre Beziehungsperson nicht können leben oder nicht wissen, was machen. Da bin ich so, das ist vielleicht ein bisschen ungesund.
0: Mhm.
1: Aber wer bin ich? Who am I to judge?
0: Ja,
1: aber,
0: auf jeden Fall. Ja. Also wir müssen da nicht über die Wahrheit von dem reden, aber ich finde es immer wieder spannend, so reinzutauchen in die Themen, die du ansprichst. Darum sage ich auch mit «Tauche rein». Du sagst, ich bin die ASAP, du meine Riri. Was ist für dich, ist das für dich so ein Traumpaar?
1: Hey, irgendwie, klar, man weiss jetzt auch nicht, was wie es hinter
0: der Facette
1: aussieht. Gegen aussen, irgendwie, beide sind fresh.
0: Ja.
1: Sie haben beide ihr Zeug gemacht.
0: Haben sie nicht mal
1: Kinder? Jetzt haben sie zwei Kinder, glaube ich.
0: Crazy, ja.
1: So ASAP ist ein bisschen fell-off, musikalisch, muss ich sagen. Aber Riri ist wirklich Queen, glaube ich. Die, die ist immer noch so, wir haben erst geschaut, Spotify ist immer noch unter den Top 10 oder so.
0: Most,
1: also mit monthly listeners. Und die hat, keine Ahnung, vor wie viel 100 Jahren das letzte Projekt gedroppt.
0: Vor allem noch so CD-Ära.
1: Ja,
0: also, ich kann mich erinnern, wenn ich so Umbrella... echt, die ganze krasse CD, wie hat die denn geheissen? Wirklich so nach dem, das war ja ihr Durchbruch gewesen, Umbrella, dann ist die CD gekommen. Hey, die haben mir so viel gehört im Auto, ich kann nicht sagen, wie sie geheissen hat.
1: Queen,
0: das war krass gewesen.
1: Und sie ist schon sehr ein freshes Bärli, glaube ich, das kann man nicht, das kann man nicht abstreiten.
0: Ja, stylisch.
1: Ja, ja, genau, wegen dem, ja, schon eine coole Vorstellung.
0: Geil. Next Link Up, Wurzeln sie, und das habe ich nicht mehr verstanden. Fill the gap.
1: Wurzeln sie Mandinka.
0: Ah ja, was ist das?
1: Das ist, sie ist aus, meine Freundin ist aus Gambia.
0: Ah, nice. Bist du mal dort gewesen?
1: Leider nicht.
0: Das hast du, glaube ich, auch gesagt in diesem Song. Irgendwie
1: ja, genau.
0: Und so.
1: Es ist mal einmal ein bisschen dumm gelaufen und dann konnte ich nicht können mitgehen.
0: Ah, shit.
1: Weil ich musste arbeiten, irgendwie so ein bisschen last minute. Irgendwie.
0: Ah.
1: Da hat sie nicht so Freude gehabt.
0: Ja, mühsam.
1: Aber
0: musst nachholen. Dem,
1: ja.
0: Unbedingt. Afrika warst du allgemein noch nicht gewesen.
1: Ich bin in Ghana gewesen, tatsächlich.
0: Ah, okay, ja.
1: Für Jamal, go Musikvideo drehen.
0: Crazy.
1: Ja, das ist...
0: Mensch, ist vergleichbar, oder...
1: Also,
0: ist auch schon nicht
1: ist schwierig zu sagen, natürlich, weil ich weiß nicht, wie es dort ist. Muss
0: schauen.
1: Aber es ist, glaube ich, auch nicht. Boah, jetzt lerne ich mich fest aus dem Fest.
0: Ja, genau.
1: Ich weiß nicht, wie weit es weg ist voneinander, muss ich ehrlich sagen.
0: Ja, alles gut.
1: Tut mir leid.
0: Aber, yes. Aber wie war es? Der Clip 3 mit Jamal?
1: Hey, es war brutal gewesen. Ich bin leider. Wie viele Tage bin ich da gewesen? 3 Tage effektiv.
0: Crazy.
1: Also es ist wirklich, ja.
0: Kurz.
1: Es ist für so, erst mal auf Ghana gehen oder auf den afrikanischen Kontinent bin ich so, schade.
0: Mm.
1: Aber es war sehr eindrücklich gewesen. Er ist von dort.
0: Mm.
1: Dort Ferien gemacht, dann bin ich die letzten, er ist irgendwie 2 Wochen dort gewesen, die letzten 3 Tage bin ich gekommen.
0: Wow.
1: Und sein Dad ist dort aufgewachsen. Sein Dad ist gleich gross, wenn nicht grösser als ich.
0: Oha.
1: Ein riesen Ochse.
0: Ja, du bist schon gross.
1: Und der liebste Typ wirklich, aber dort haben die Leute Respekt vor ihm.
0: Crazy.
1: Und dann sind wir dort, ja, sind wir dort irgendwie ein bisschen, dort auch ein bisschen Ghetto gegangen.
0: Spannend, das ist real.
1: Ja, das ist wirklich sehr, sehr eindrücklich gewesen. Und leider nicht so viel können, oder ich habe viel gesehen, je nach, also in dieser Zeit so. Aber das, was mich am meisten triggert oder abgefuckt ist am Schluss, und denkt so, am letzten Abend gehen wir noch geil gehen lokal etwas essen. Yes. Und dann sind wir in eine Pizzeria gegangen. Oder?
0: Ah.
1: Und ich so, shit, man.
0: Schade.
1: Dann irgendwie so eine Mid-Pizza dort gegessen. In Accra. Und ich so, Mann, nein, das ist jetzt nicht so der Full Experience hier.
0: Da hätte mehr können drin
1: liegen. Ja. Und gerade am Anfang, als ich bin angekommen bin, beim Passkontrolle und so, habe ich schon mal jemanden bestechen müssen, weil irgendwie mein Impfausweis nicht vollständig ausgefüllt war.
0: Ja, und du hast doch den Pass gebracht, du.
1: Ja, ich so,
0: das überall
1: verarscht worden. Nein, ich musste schon mal dort müssen, ein bisschen bezahlen, um durchzukommen, aber dann...
0: Korrupt.
1: Ich gehe nicht, aber das nächste Mal wird es sicher Gambia sein, wenn ich wieder...
0: Unbedingt.
1: ...dort runtergehe.
0: Sehr nice. Yes. Und das hast du gar nicht so darüber geredet, aber eigentlich Video, du hast am Anfang schon gesagt, GoPro, es war eigentlich dein Anfang. Dort ist dein Weg eigentlich auch noch viel weiter gegangen. Du hast schon viele Videoclips gedreht, für eben Jamal hast du jetzt erwähnt, Sini. Das sind schon ein paar Referenzen. Sind es auch mal internationale gewesen, oder hast du wirklich nur hier in der Schweiz vor allem Artists gefilmt?
1: Also Ansu ist noch.
0: Ah ja.
1: Ansu von Deutschland.
0: Krass, ja.
1: Da haben wir jetzt gerade seit. Vor einem Jahr haben wir gerade angefangen. In dieser Zeit haben wir jetzt 4 Videos irgendwie für so ein Album gemacht. Nice. Das ist so ein bisschen die grösste Nummer, glaube ich. Aber in der Schweiz, Luke für den Willy.
0: Nice.
1: Mit dem Jungen, wo man für ihn gesehen hat, ist auch schon mal dabei gewesen.
0: Cool.
1: Also dort schon recht viele Leute kennengelernt.
0: Viele Bekanntschaften, wirklich.
1: Ja,
0: voll. Sehr spannend.
1: Ja.
0: Eben, der Passepartout kommt immer wieder vor,
1: ja,
0: und
1: ja,
0: zu filmen.
1: So ergibt so, ja. Man, genau.
0: Und eben wirklich, du bist auch sonst, hast auch Aufträge wahrscheinlich, weil du machst das selbstständig.
1: Exactly.
0: Das ist crazy.
1: Ja, dort sind nicht immer die coolsten Aufträge. Sind
0: ja.
1: Nicht,
0: ja.
1: Musikvideos,
0: ja.
1: Muss ich wieder das geben, halt kein Cash, aber machen Spass.
0: Ja.
1: Das ist noch ein bisschen, muss man ein bisschen eine Balance finden, glaube
0: ich. Yes.
1: Aber du gehört dazu.
0: Haben wir noch aufgeschrieben, wie kommst du eigentlich auf so einen crazy Beat bei Süchtig? Also weißt du, wie kannst du ein bisschen aufbauen, weißt du es noch ungefähr? Du bist so. Er macht süchtig. Es passiert viel.
1: Ja.
0: Er ist farbig. Ich bin kein Producer.
1: Glitzer. Meine Freunde sagen immer, ich mache so Glitzermusik.
0: Ja, das stimmt. Das prägt sich so gut. Ja.
1: Ja, genau.
0: Es sparkelt noch im Mund. So die Süßigkeiten, die aber so.
1: Ja. Die Brause. Die Ahoi Brause.
0: Ja, so. Genau. So der Type Shit. Wie kommst du auf das?
1: Boah.
0: Musst du irgendwo anfangen? Machst du das Drum zuerst? Oder?
1: Nein, du eigentlich immer mit der Melodie. Also die Melodie mache ich auch selber.
0: Selber, ja, eben.
1: Nachher irgendwie so, habe ich hier so, jetzt so Serum oder so, das ist so ein geiles elektronisches Plugin. Und dann dort einfach irgendwelche Akkorde reinklicken.
0: Ja. Yeah.
1: Und nachher aus dem raus, Step by Step irgendwie, noch irgendwie ein Lied drüber oder so, dass er das so ein bisschen catchy macht. Und dann, ergibt sich das irgendwie. Weißt du, es gibt immer so die Momente, wenn ich so ein neues Drumkit runterlade, bin ich dann immer gerade so ein bisschen inspiriert. Ich weiß nicht, ob es auch so etwas war. Aber sonst.
0: Ja.
1: Aber ja, sicher etwa 20 Beats, die so tönen in die Richtung. Und nachher,
0: ja?
1: Einer von denen wird es nachher so.
0: Sehr, sehr geil.
1: Genau.
0: Hey, wir reagieren noch auf ähnliche Tracks, die vor kurzem rausgekommen sind. Man muss manchmal so ein bisschen über 7 Ecken schauen, dass es noch passt. Aber ich finde jetzt den hier musikalisch auch spannend für dich vielleicht.
1: Kleine Reaction-Show hier.
0: Yes.
1: Okay.
0: Ah, du musst doch keine Noten verteilen.
1: Nein.
0: Ich frage immer gerne, in dem Fall, wie süchtig macht der Song für dich? Das wäre «Fliegen weg» von Mal 3 und «February».

0: fliegen weg. Irgendwo dreamy. Wie süchtig hat es gemacht? Wir können es beide sagen. Also.
1: Schon noch fresh. Schon fresh gewesen. Es hat sehr gute Sachen. Oder ich finde, der Stil ist sicher sehr nice. Holt mich ab. Mhm. Auch noch, falls die das hören. Das, ich vergesse nicht, dass ich euch noch Beats schicke. Nicht, dass das geht nicht unter bei mir. Ich habe ein bisschen Stress. Ich sage, Beat könnte noch ein bisschen dreckiger sein, so von den Drums her, glaube ich. Yes. Aber sonst Rhythmus, Pattern und so finde ich eigentlich recht, recht fresh.
0: Mm. So. Ich finde so die Stimmen recht unique. Also yeah, man kennt sie schnell wieder.
1: Yeah.
0: Das finde ich sehr nice, wiedererkennungswert. Und ja, sie viben extrem, auch live. Mhm. Ich habe es schon live gesehen und
1: okay.
0: Finde cool, wenn das dann so übereinstimmt. Wenn yeah. du hörst es so auf Spotify und dann siehst du es live und merkst so, es ist immer noch die Energie da. Und es sind so drei mit Kruseljahren, kannst du meinen, sie Drillingen.
1: Ja,
0: ich finde es
1: ja.
0: so geil. Weißt, so, es hat ein bisschen, es hat Potenzial von mir aus gesehen. Weißt,
1: yeah.
0: so, man muss sich ein bisschen an sie erinnern.
1: Absolut. So. Es macht uns auch nicht 100% süchtig. Aber ja. es geht in eine sehr geile Richtung.
0: Mhm. Sehr, sehr nice. Wir hören noch einen weiteren Song von The Rich. Dialekt musst du mich nicht fragen, was das ist.
1: The Rich, Song ist okay. Wesh.

0: Ja. Yes, nichts Neues. Der Rich gehört zum ersten Mal übrigens.
1: Ego.
0: Er hat über zu vermissen. So ein Love Song. Kann man irgendwie auch einordnen. Ich finde, es ist stabil performt.
2: Mhm.
0: Sucht.
2: Sehr eingänglich, ja, Mann. So wirklich schöne Melodie. Stimmfarb
0: gut, gell? So
2: ja, wirklich.
0: Dialekt können wir nicht sagen, oder?
2: Nein, abgesehen von dem nichts Neues, dann ist es so ein bisschen wintertourig. Mhm. So, keine Ahnung, oder mhm. Zürich, die Richtung. Voll. Aber nichts Neues ist das ist, vielleicht ist es nicht so ein bisschen klar aus so, Mann.
0: Mhm.
2: Könnte auch sein. Ah ja, aber der Song ist wirklich sehr angenehm zum Hören, geile Melodie. Hier und da ein bisschen generic Rhymes, aber auch geile Rhymes.
0: Mhm.
2: Ja, für mich es
0: macht süchtig.
2: Ein bisschen, ja.
0: Sehr nice. Hey, Motis, was wird von dir in nächster noch kommen?
2: Gute Frage, Mann.
0: Weißt du es selber noch nicht?
2: Ach, jetzt habe ich mein letztes Buch verschossen, Mann, vor einer Woche.
0: Genau, Lüge, kurze Beine.
2: Exakt, Mann. Das war mein letztes. Ich habe also auch noch so ein, zwei Songs, aber die sind jetzt auch nicht mehr so gut gealtert. Vielleicht werden es die dann auch nicht mehr.
0: Mhm.
2: Die wären mehr so in die Richtung süchtig gegangen, aber dann so ein bisschen zu trippy, ein bisschen zu funky.
0: Mhm. Du hast
2: ein
0: Passepartout, aber du bist ein bisschen gemütlicher geworden.
2: Sehr
0: gut,
2: ja. Du
0: brauchst einfach nur noch den Ausschlüssel.
2: Ja.
0: Längt ja für ein Studio wahrscheinlich, oder?
2: Genau. Hey, gemütlich, glaube ich, einfach mal ein bisschen rausfinden, was kommt.
0: Nice. Yes, also wir freuen uns, wenn wieder Neues kommt. Und ja, in dem Sinn wünschen wir einen schönen Abend.
2: Schönen zusammen.
0: Peace out.
2: Merci fürs Zuhören.
0: Merci. Hip-Hop wieder Arschlauf.
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